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1: Ich bin Moritz Einzel. Die Debatte darüber, dass Unionsfraktionschef Spahn mithilfe einer Leihmutter in den USA Vater geworden ist, die hat längst große gesellschaftspolitische Dimensionen angenommen. Jetzt hat sich Spahn dazu im Podcast Ronsheimer geäußert. Er habe sehr mit sich gerungen und sich dann für diesen Weg entschieden.
2: Ich stelle mich der Debatte. Ich muss nur die Balance schaffen. Ich hoffe, das trifft auf Verständnis auch bei den Hörerinnen und Hörern. Es ist und bleibt was sehr Privates. Ich möchte meine Familie schützen, auch meinen Sohn schützen. Und gleichzeitig weiß ich, dass ich eben nicht nur Privatmensch bin, ist mir auch klar.
1: Sogar aus der eigenen Partei gibt es Rücktrittsforderungen gegen Spahn und der katholische Passauer Bischof Oster sprach von einem echten Skandal. Die Praxis der Leihmutterschaft verstoße gegen die Menschenwürde. Deutschland und Frankreich wollen ihre strategische Zusammenarbeit verstärken. Kanzler Merz hat nach einem gemeinsamen Ministerrat in Brühl angekündigt, die Bundeswehr werde sich in diesem Jahr erstmals an einer Übung der französischen Nuklearstreitkräfte beteiligen.
3: Wir schlagen in der Abschreckung einen neuen gemeinsamen Weg ein.
1: Frankreichs Präsident Macron hatte europäischen Partnern bereits vor Jahren angeboten, unter den atomaren Schutzschirm Frankreichs zu rücken. Der Präsident des Deutschen Bauernverbandes Ruckwied sieht die Landwirtschaft durch den Iran-Krieg zusätzlich unter Druck. Dem Redaktionsnetzwerk Deutschland hat Ruckwied gesagt, die Versorgungssicherheit sei gefährdet, wenn sich die Lage nicht bald verbessere. Insbesondere beeinträchtige die Blockade der Straße von Hormuz die Versorgung mit Düngemitteln. Die NSU-Unterstützerin Susanne E. ist vom Oberlandesgericht Dresden zu 2 Jahren Haft auf Bewährung verurteilt worden. Die 45-Jährige hatte der Rechtsterroristin Beate Zschäpe unter anderem ihren Personalausweis und ihre Krankenkassenkarte überlassen. Der NSU verübte jahrelang unerkannt 10 Morde in ganz Deutschland. Der Radprofi Mauro Schmid hat die 13. Etappe der Tour de France von Dole nach Belfort gewonnen. Für Schmid, den Ausreißer aus der Schweiz, war es der erste Tagessieg bei der Tour. Das gelbe Trikot des Gesamtführenden trägt weiter der Slowene Tadej Pogacar. Es ist jetzt 2:15. Es ist unterschiedlich bewölkt. Schauer und Gewitter gibt es vor allem in Alpennähe. Die Temperaturen sinken auf 18 bis 14 Grad. Tagsüber bekommen wir sonnige Phasen. Im Tagesverlauf entstehen besonders in der Südhälfte erneut teils kräftige Schauer und Gewitter. Die Höchstwerte erreichen im Böigen-Westwind 22 bis 28 Grad. Am Sonntag verlagern sich Schauer und Gewitter in den Südosten und lassen nach. Eine Meldung von der A3 Nürnberg Richtung Passau. Zwischen Schwarzach und Hengersberg 10 Kilometer Stau, eine halbe Stunde Zeitverlust. A8 Stuttgart Richtung München zwischen Odelzhausen und Dachau-Fürstenfeldbruck 3 Kilometer Stau, das dauert 43 Minuten länger. Und zuletzt die A9 München Richtung Nürnberg zwischen dem Kreuz München Nord und Garching Süd. Behinderungen durch einen defekten PKW und Gefahr durch eine Ölspur.
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1: Ich bin Moritz Einzel. Die Debatte darüber, dass Unionsfraktionschef Spahn mithilfe einer Leihmutter in den USA Vater geworden ist, die hat längst große gesellschaftspolitische Dimensionen angenommen. Jetzt hat sich Spahn dazu im Podcast Ronsheimer geäußert. Er habe sehr mit sich gerungen und sich dann für diesen Weg entschieden.
2: Ich stelle mich der Debatte. Ich muss nur die Balance schaffen. Ich hoffe, das trifft auf Verständnis auch bei den Hörerinnen und Hörern. Es ist und bleibt was sehr Privates. Ich möchte meine Familie schützen, auch meinen Sohn schützen. Und gleichzeitig weiß ich, dass ich eben nicht nur Privatmensch bin, ist mir auch klar.
1: Sogar aus der eigenen Partei gibt es Rücktrittsforderungen gegen Spahn. Und der katholische Passauer Bischof Oster sprach von einem echten Skandal. Die Praxis der Leihmutterschaft verstoße gegen die Menschenwürde. Deutschland und Frankreich wollen ihre strategische Zusammenarbeit verstärken. Kanzler Merz hat nach einem gemeinsamen Ministerrat in Brühl angekündigt, die Bundeswehr werde sich in diesem Jahr erstmals an einer Übung der französischen Nuklearstreitkräfte beteiligen.
3: Wir schlagen in der Abschreckung einen neuen gemeinsamen Weg ein.
1: Frankreichs Präsident Macron hatte europäischen Partnern bereits vor Jahren angeboten, unter den atomaren Schutzschirm Frankreichs zu rücken. Das waren die Nachrichten um halb. Es ist unterschiedlich bewölkt. Schauer und Gewitter gibt es vor allem in Alpennähe. Die Temperaturen sinken auf 18 bis 14 Grad. Tagsüber bekommen wir sonnige Phasen. Im Tagesverlauf entstehen besonders in der Südhälfte erneut teils kräftige Schauer und Gewitter. Die Höchstwerte erreichen im böigen Westwind 22 bis 28 Grad. Am Sonntag verlagern sich Schauer und Gewitter in den Südosten und lassen nach.
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1: Ich bin Moritz Einzel. Der Iran-Krieg nimmt ja gerade wieder Fahrt auf. Jeden Tag werden neue Angriffe zwischen den USA und dem Iran gemeldet. Das treibt die Energiepreise wieder nach oben. Bundesaußenminister Wadefuhl hat vor diesem Hintergrund aber neue Entlastungsmaßnahmen für die Bürger abgelehnt. Dem Redaktionsnetzwerk Deutschland sagte der CDU-Politiker, nötig sei in erster Linie der Ausbau erneuerbarer Energien. Betreiber kleiner Solaranlagen können auch künftig mit einem festen Preis für den erzeugten Strom rechnen, zumindest übergangsweise. Wirtschaftsministerin Reiche hat ihre Pläne, die Förderung zu kappen, deutlich abgemildert. Eigentlich wollte sie die garantierten Preise für den eingespeisten Strom abschaffen. Im neuen Entwurf ist jetzt doch ein fester Preis vorgesehen, der ist allerdings niedriger und soll nur 3 Jahre lang gezahlt werden. Dass Unionsfraktionschef Spahn mithilfe einer Leihmutter in den USA Vater geworden ist, das wird von vielen Seiten kritisiert, auch in den eigenen Reihen. Die CSU will am Verbot der Leihmutterschaft hierzulande

0: festhalten. Der bayerische CSU-Fraktionschef Holleczek sagte im ZDF,
1: für die CSU ist es eindeutig. Leihmutterschaft ist verboten. Das gehört auch zu den Fragen unserer Grundwerte und des Systems dazu, unserer DNA, wenn Sie so wollen. Und da lassen wir auch nicht rütteln. Deswegen ist das jetzt auch ein Thema, das natürlich Erklärungsbedarf hervorruft. Und dem muss sich Jens Spahn jetzt stellen.
0: Die Entscheidung über seine politische Zukunft will Spahn seiner Fraktion überlassen nach der Sommerpause. In Sachsen-Anhalt startet die AfD heute offiziell ihren Wahlkampf für die Landtagswahl am 6. September. Gegner haben ab dem Mittag Proteste angekündigt. In Umfragen lag die AfD jüngst bei mehr als 40%. Die Partei hofft, mit einer absoluten Mehrheit in Sachsen-Anhalt in Regierungsverantwortung zu kommen. Vor der schleswig-holsteinischen Ostseeküste ist möglicherweise erneut ein Buckelwal unterwegs. Das Deutsche Meeresmuseum hat 2 Sichtungsmeldungen vor Heiligenhafen erhalten. Droht ein ähnlicher Fall wie bei Buckelwal Timmy? Dirk Zeitler weiß mehr.
2: Die Forscher können noch nicht bestätigen, dass das gesichtete Tier ein Buckelwal ist. Dafür ist das Bild- und Videomaterial, das ihnen vorliegt, qualitativ zu schlecht. Doch die Größe und das allgemeine Erscheinungsbild deuten darauf hin. Das Umweltministerium in Schleswig-Holstein ist nach eigenen Angaben darauf vorbereitet, sollte der Wal stranden.
0: Es ist jetzt 3:15. Es ist unterschiedlich bewölkt. Schauer und Gewitter gibt es vor allem in Alpennähe. Die Temperaturen sinken auf 18 bis 14 Grad. Tagsüber bekommen wir sonnige Phasen. Im Tagesverlauf entstehen besonders in der Südhälfte erneut teils kräftige Schauer und Gewitter. Die Höchstwerte erreichen im böigen Westwind 22 bis 28 Grad. Am Sonntag verlagern sich Schauer und Gewitter in den Südosten und lassen nach. Eine Meldung von der A3 in Nürnberg Richtung Passau zwischen Schwarzach und Hengersberg. 10 Kilometer Stau, das dauert 33 Minuten länger. A8 Stuttgart Richtung München zwischen Odelzhausen und Dachau-Fürstenfeldbruck. 3 Kilometer Stau, 42 Minuten plus. Und Vorsicht auf der B469 Amorbach Richtung Wörth am Main zwischen Kleinheubach und Hauptstraße. Ein Unfall, der Verkehr wird an der Unfallstelle vorbeigeführt.
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1: Ich bin Moritz Einzel. Der Iran-Krieg nimmt ja gerade wieder Fahrt auf. Jeden Tag werden neue Angriffe zwischen den USA und dem Iran gemeldet. Das treibt die Energiepreise wieder nach oben. Bundesaußenminister Wadefuhl hat vor diesem Hintergrund aber neue Entlastungsmaßnahmen für die Bürger abgelehnt. Dem Redaktionsnetzwerk Deutschland sagte der CDU-Politiker, nötig sei in erster Linie der Ausbau erneuerbarer Energien. Betreiber kleiner Solaranlagen können auch künftig mit einem festen Preis für den erzeugten Strom rechnen, zumindest übergangsweise. Wirtschaftsministerin Reiche hat ihre Pläne, die Förderung zu kappen, deutlich abgemildert. Eigentlich wollte sie die garantierten Preise für den eingespeisten Strom abschaffen. Im neuen Entwurf ist jetzt doch ein fester Preis vorgesehen, der ist allerdings niedriger und soll nur 3 Jahre lang gezahlt werden. Das waren die Nachrichten um 5:30. Es ist unterschiedlich bewölkt, Schauer und Gewitter gibt's vor allem in Alpennähe.

0: Die Temperaturen sinken auf 18 bis 14 Grad. Tagsüber bekommen wir sonnige Phasen. Im Tagesverlauf entstehen besonders in der Südhälfte erneut teils kräftige Schauer und Gewitter. Die Höchstwerte erreichen im böigen Westwind 22 bis 28 Grad. Am Sonntag verlagern sich Schauer und Gewitter in den Südosten und lassen nach.
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1: Ich bin Moritz Einzel. Wirtschaftsministerin Reiche hat ihre Pläne für Einschnitte bei der Förderung neuer kleiner Solaranlagen gemildert. Geplant ist nun übergangsweise eine abgesenkte Einspeisevergütung für bis zu 36 Monate. Das betrifft vor allem Privatleute mit eigenen Anlagen. Bisher gilt, wer Solarstrom auf seinem Dach erzeugt und in das Netz einspeist, erhält 20 Jahre lang pro Kilowattstunde einen festen Betrag. Wegen des Iran-Kriegs steht Deutschland nach Einschätzung des Bauernverbandes vor einer Düngemittelkrise. Präsident Ruckwied sagte dem Redaktionsnetzwerk Deutschland, die Blockade der Straße von Hormuz beeinträchtige die Versorgung mit Dünger. Stickstoff sei sehr teuer und die Vorräte für die neue Saison seien gefährlich gering.

0: Die Kritik an Unionsfraktionschef Spahn wegen seiner Entscheidung über Leihmutterschaft in den USA Vater zu werden reißt nicht ab. Seitens der katholischen Kirche ist von einem echten Skandal die Rede. Der Passauer Bischof Oster sagte, Leihmutterschaft verstoße gegen die Menschenwürde und sei aus guten Gründen in Deutschland verboten. Spahn selbst sagte dazu im Podcast Ronsheimer:
1: Es gibt die Fragen von auch kirchlicher Moral, ethischen Prinzipien, der entsprechenden Klarheit. Und gleichzeitig gibt es das Leben. So, und das weiß ich eben als Christ auch, als Katholischer zumal, dass das eine die reine Lehre ist und das andere das echte Leben.
0: Die Entscheidung über seine politische Zukunft will Spahn der Unionsfraktion überlassen nach der Sommerpause. Mehr als 3 Wochen nach dem Doppelerdbeben in Venezuela ist die Zahl der Todesopfer auf mehr als 5.000 gestiegen. Mehr als 16.700 Menschen seien zudem verletzt worden, hieß es von den Behörden. Nach den Beben vom 24. Juni hatte die Europäische Union 20 Millionen Euro für humanitäre Hilfe zur Verfügung gestellt. Schlagerkomponist Ralf Siegel ist einem Bericht der Bild zufolge aus dem künstlichen Koma erwacht. Damit sei nach einer schweren Lungenentzündung ein erster großer Schritt geschafft, zitierte das Blatt Siegels Frau. Ralf Siegel ist für zahlreiche erfolgreiche Lieder bekannt, darunter Griechischer Wein und Ein bisschen Frieden, der Titel, mit dem Nicole 1982 den Eurovision Song Contest gewann. Es ist jetzt 4:15. Tagsüber bekommen wir sonnige Phasen. Im Tagesverlauf entstehen besonders in der Südhälfte erneut teils kräftige Schauer und Gewitter. Die Höchstwerte erreichen im Bögen Westwind 22 bis 28 Grad. Am Sonntag verlagern sich Schauer und Gewitter in den Südosten und lassen nach. Eine Meldung von der A3 Nürnberg Richtung Passau. Zwischen Schwarzach und Hengersberg 11 Kilometer Stau, 36 Minuten dauert es da länger. Und die B303 Schweinfurt Richtung Kronach. Zwischen Mittwitz Ost und Kronach Nordbrücke 1 Kilometer Stau, 11 Minuten plus.
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1: Ich bin Moritz Einzel. Wirtschaftsministerin Reiche hat ihre Pläne für Einschnitte bei der Förderung neuer kleiner Solaranlagen gemildert. Geplant ist nun übergangsweise eine abgesenkte Einspeisevergütung für bis zu 36 Monate. Das betrifft vor allem Privatleute mit eigenen Anlagen. Bisher gilt, wer Solarstrom auf seinem Dach erzeugt und in das Netz einspeist, erhält 20 Jahre lang pro Kilowattstunde einen festen Betrag. Wegen des Iran-Kriegs steht Deutschland nach Einschätzung des Bauernverbandes vor einer Düngemittelkrise. Präsident Ruckwied sagte dem Redaktionsnetzwerk Deutschland, die Blockade der Straße von Hormuz beeinträchtige die Versorgung mit Dünger. Stickstoff sei sehr teuer und die Vorräte für die neue Saison seien gefährlich gering. Das waren die Nachrichten um 5:30. Tagsüber bekommen wir sonnige Phasen. Im Tagesverlauf entstehen besonders in der Südhälfte erneut teils kräftige Schauer und Gewitter. Die Höchstwerte erreichen im Bögen Westwind 22 bis 28 Grad. Am Sonntag verlagern sich Schauer und Gewitter in den Südosten und lassen nach.
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1: Ich bin Moritz Einzel. Guten Morgen. Ein Sicherheitsmitarbeiter der Deutschen Bahn ist nach einem Streit mit einem Fahrgast bei einer Ticketkontrolle aus einem fahrenden Zug gestürzt. Dabei wurde der 26-Jährige lebensgefährlich verletzt. Laut Staatsanwaltschaft und Polizei war der Vorfall gestern Abend auf der Strecke von Offenburg nach Karlsruhe. Warum die Zugtür bei voller Fahrt aufging, ist noch unklar. Der 36-jährige Fahrgast wurde festgenommen. Der Iran-Krieg nimmt ja gerade wieder Fahrt auf. Jeden Tag werden neue Angriffe zwischen den USA und dem Iran gemeldet. Das treibt die Energiepreise wieder nach oben. Bundesaußenminister Wadefuhl hat vor diesem Hintergrund aber neue Entlastungsmaßnahmen für die Bürger abgelehnt. Dem Redaktionsnetzwerk Deutschland sagte der CDU-Politiker, nötig sei der Ausbau erneuerbarer Energien. Betreiber kleiner Solaranlagen können auch künftig mit einem festen Preis für den erzeugten Strom rechnen, zumindest übergangsweise. Wirtschaftsministerin Reiche hat ihre Pläne, die Förderung zu kappen, deutlich abgemildert. Eigentlich wollte sie die garantierten Preise für den eingespeisten Strom abschaffen. Im neuen Entwurf ist jetzt doch ein fester Preis vorgesehen, der ist allerdings niedriger und soll nur 3 Jahre lang gezahlt werden. Unionsfraktionschef Spahn stellt sich der Kritik, nachdem bekannt geworden ist, dass er mithilfe einer Leihe

0: Mutter in den USA Vater geworden ist. Im Podcast Ronsheimer sagte Spahn, die Ablehnung in seiner Partei CDU gegenüber der Leihmutterschaft werde bestehen bleiben.
1: Gleichzeitig kann und möchte ich natürlich den Weg, den ich auch persönlich für mich in der Abwägung in den letzten 10 Jahren gegangen bin, in dieser Frage jetzt Bewertung einer Leihmutterschaft, den kann ich in den Diskurs, in die Debatte einbringen.
0: Nach Rücktrittsforderungen will Spahn seine politische Zukunft in die Hände seiner Fraktion legen. Die Fußballweltmeisterschaft in den USA, Mexiko und Kanada geht an diesem Wochenende zu Ende mit den beiden Finalspielen. Heute gibt's zuerst das kleine Finale oder auch Spiel um Platz 3 zwischen den beiden enttäuschten Halbfinalverlierern Frankreich und England. Anstoß in Miami ist um 23 Uhr deutscher Zeit. Und morgen Abend dann das große WM-Finale Spanien gegen Argentinien in New York. Es ist jetzt kurz nach 5. Tagsüber bekommen wir sonnige Phasen. Im Tagesverlauf entstehen besonders in der Südhälfte erneut teils kräftige Schauer und Gewitter. Die Höchstwerte erreichen im Bögen Westwind 22 bis 28 Grad. Am Sonntag verlagern sich Schauer und Gewitter in den Südosten und lassen nach. Eine Meldung von der A3 Nürnberg Richtung Passau. Zwischen Schwarzach und Hengersberg 11 Kilometer Stau, 35 Minuten dauert's länger.
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1: Ich bin Moritz Einzel. Guten Morgen. Ein Sicherheitsmitarbeiter der Deutschen Bahn ist nach einem Streit mit einem Fahrgast bei einer Ticketkontrolle aus einem fahrenden Zug gestürzt. Dabei wurde der 26-Jährige lebensgefährlich verletzt. Laut Staatsanwaltschaft und Polizei war der Vorfall gestern Abend auf der Strecke von Offenburg nach Karlsruhe. Warum die Zugtür bei voller Fahrt aufging, ist noch unklar. Der 36-jährige Fahrgast wurde festgenommen. Der Iran-Krieg nimmt ja gerade wieder Fahrt auf. Jeden Tag werden neue Angriffe zwischen den USA und dem Iran gemeldet. Das treibt die Energiepreise wieder nach oben. Bundesaußenminister Wadefuhl hat vor diesem Hintergrund aber neue Entlastungsmaßnahmen für die Bürger abgelehnt. Dem Redaktionsnetzwerk Deutschland sagte der CDU-Politiker, nötig sei der Ausbau erneuerbarer Energien. Das waren die Nachrichten um 9:30. Tagsüber bekommen wir sonnige Phasen. Im Tagesverlauf entstehen besonders in der Südhälfte erneut teils kräftige Schauer und Gewitter. Die Höchstwerte erreichen im Bögen Westwind 22 bis 28 Grad. Am Sonntag verlagern sich Schauer und Gewitter in den Südosten und lassen nach.
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3: Ich bin Justin Hamm. Guten Morgen. Nach einem Streit mit einem Fahrgast bei einer Ticketkontrolle ist ein Sicherheitsmitarbeiter der Deutschen Bahn aus einem fahrenden Zug gestürzt. Dabei wurde der 26-Jährige lebensgefährlich verletzt. Laut Staatsanwaltschaft und Polizei war der Vorfall gestern Abend auf der Strecke von Offenburg nach Karlsruhe. Warum die Zugtür bei voller Fahrt aufging, ist noch unklar. Der 36 Jahre alte Fahrgast wurde festgenommen. Die Kritik an Unionsfraktionschef Spahn wegen seiner Entscheidung, über eine Leihmutterschaft in den USA Vater zu werden, reißt nicht ab. Seitens der katholischen Kirche ist von einem echten Skandal die Rede. Moritz Einzel berichtet.
4: Der Passauer Bischof Oster sagte, Leihmutterschaft verstoße gegen die Menschenwürde und sei aus guten Gründen in Deutschland verboten. Spahn selbst sagte im Podcast Ronsheimer:
5: Das weiß ich eben als Christ auch, als Katholischer zumal. Dass das eine die reine Lehre ist und das andere das echte Leben.
4: Nach Rücktrittsforderungen aus der eigenen Partei CDU will Spahn die Entscheidung über seine politische Zukunft der Unionsfraktion überlassen, nach der Sommerpause.
3: Wirtschaftsministerin Reicher hat ihre Pläne für Einschnitte bei der Förderung neuer kleiner Solaranlagen gemildert. Geplant ist nun übergangsweise eine abgesenkte Einspeisevergütung für bis zu 36 Monate. Das betrifft vor allem Privatleute mit eigenen Anlagen. Bisher gilt, wer Solarstrom auf seinem Dach erzeugt und in das Netz einspeist, erhält 20 Jahre lang pro Kilowattstunde einen festen Betrag. Wegen des Iran-Kriegs steht Deutschland nach Einschätzung des Bauernverbandes vor einer Düngemittelkrise. Präsident Ruckwied sagte dem Redaktionsnetzwerk Deutschland, die Blockade der Straße von Hormuz beeinträchtige die Versorgung mit Dünger. Stickstoff sei sehr teuer und die Vorräte für die neue Saison seien gefährlich gering. Finalwoche bei der Fußball-WM in Nordamerika. Heute Abend steigt in Miami das kleine Finale oder auch Spiel um Platz 3 genannt. Frankreich trifft auf England. Anschluss ist um 23 Uhr. Morgen Abend folgt dann das große WM-Endspiel Spanien gegen Argentinien. Es ist jetzt kurz nach 6. Wir haben heute zunächst einen Mix aus längeren sonnigen Phasen und Wolken. Letzte Schauer und Gewitterreste aus der Nacht, die klingen ab. Im Laufe des Tages entstehen wieder teilweise kräftige Schauer und Gewitter. Die Temperaturen steigen auf 22 bis

0: 28 Grad. Morgen ziehen sich Regen und Gewitter an die Alpen zurück, sonst setzt sich die Sonne durch. Guten Morgen auf die Straßen. Wir haben eine Meldung von der A7 Fulda Richtung Würzburg. Es staut sich zwischen Bad Brückenau-Wittflecken und Bad Kissingen-Obertulba. 3 Kilometer Wartezeit etwa eine halbe Stunde. Gute Fahrt.
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13: Ich bin Justin Hamm. Guten Morgen. Nach einem Streit mit einem Fahrgast bei einer Ticketkontrolle ist ein Sicherheitsmitarbeiter der Deutschen Bahn aus einem fahrenden Zug gestürzt. Dabei wurde der 26-Jährige lebensgefährlich verletzt. Laut Staatsanwaltschaft und Polizei war der Vorfall gestern Abend auf der Strecke von Offenburg nach Karlsruhe. Warum die Zugtür bei voller Fahrt aufging, ist noch unklar. Der 36 Jahre alte Fahrgast wurde festgenommen. Die Kritik an Unionsfraktionschef Spahn wegen seiner Entscheidung, über eine Leihmutterschaft in den USA Vater zu werden, reißt nicht ab. Seitens der katholischen Kirche ist von einem echten Skandal die Rede. Moritz Einzel berichtet.
14: Der Passauer Bischof Oster sagte, Leihmutterschaft verstoße gegen die Menschenwürde und sei aus guten Gründen in Deutschland verboten. Spahn selbst sagte im Podcast Ronsheimer:
15: Das weiß ich eben als Christ auch, als Katholischer zumal. Dass das eine die reine Lehre ist und das andere das echte Leben.
14: Nach Rücktrittsforderungen aus der eigenen Partei CDU will Spahn die Entscheidung über seine politische Zukunft der Unionsfraktion überlassen nach der Sommerpause.
13: Das waren die Nachrichten um halb. Wir haben heute zunächst einen Mix aus längeren sonnigen Phasen und Wolken. Letzte Schauer und Gewitterreste aus der Nacht, die klingen ab. Im Laufe des Tages entstehen wieder teilweise kräftige Schauer und Gewitter. Die Temperaturen steigen auf 22 bis 28 Grad. Morgen ziehen sich Regen und Gewitter an die Alpen zurück, sonst setzt sich die Sonne durch.
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7: Ich bin Justin Hamm. Guten Morgen. Ökostrom vom eigenen Dach. Viele Hausbesitzer setzen auf Solaranlagen. Wirtschaftsministerin Reiche wollte starke Einschnitte bei der Förderung. Nun lenkt die CDU-Politikerin ein. Betreiber kleiner Solaranlagen bis 25 Kilowatt sollen künftig bis zu 3 Jahre lang eine abgesenkte Vergütung bekommen, wenn sie überschüssigen Strom ins Allgemeinnetz einspeisen. Reiche wollte diese Vergütung zuvor streichen. Das hatte viel Kritik hervorgerufen. Angriffe auf Bahnpersonal nehmen in den letzten Jahren zu. Nun der nächste Fall. Ein Sicherheitsmitarbeiter der Deutschen Bahn ist gestern Abend bei einem Streit aus einem fahrenden Zug gestürzt. Er wurde lebensgefährlich verletzt. Ein alkoholisierter Fahrgast hatte den Mann im Zuge einer Ticketkontrolle auf der Strecke von Offenburg nach Karlsruhe attackiert. Beim Gerangel soll sich die Zugtür geöffnet haben. Der Bahnmitarbeiter fiel hinaus. Der 36 Jahre alte Angreifer wurde festgenommen. Fast die Hälfte aller Beschäftigten in Bayern will laut einer DAK-Umfrage vorzeitig in Rente gehen. 47% planen einen früheren Ausstieg aus dem Berufsleben, besonders häufig ältere Arbeitnehmer mit gesundheitlichen Problemen. Die Bundesregierung plant derweil, das gesetzliche Renteneintrittsalter weiter anzuheben. Unionsfraktionschef Spahn stellt sich der Kritik, nachdem bekannt geworden ist, dass er mithilfe einer Leihmutter in den USA Vater geworden ist. Im Podcast Ronzheimer sagte Spahn, die Ablehnungen seiner Partei CDU gegenüber der Leihmutterschaft werde bestehen bleiben.
8: Gleichzeitig kann und möchte ich natürlich den Weg, den ich auch persönlich für mich in der Abwägung in den letzten 10 Jahren gegangen bin, in dieser Frage jetzt Bewertung einer Leihmutterschaft, den kann ich in den Diskurs, in die Debatte einbringen.
7: Nach Rücktrittsforderungen will Spahn seine politische Zukunft in die Hände seiner Fraktion legen. Verbraucherschützer haben sich gegen ein pauschales Social-Media-Verbot für Jugendliche ausgesprochen. Mit einem solchen Verbot würde wenig erreicht werden und Jugendliche ausgeschlossen. Das sagt die Vorständin des Verbraucherzentrale Bundesverbands POP, den Funke-Zeitungen. Verboten werden sollten aus POPs Sicht vielmehr schädliche Mechanismen, die süchtig machen oder manipulativ sind. Es ist jetzt 7:15. Wir haben heute zunächst einen Mix aus längeren sonnigen Phasen und Wolken. Letzte Schauer und Gewitterreste aus der Nacht, die klingen ab. Im Laufe des Tages entstehen wieder teilweise kräftige Schauer und Gewitter. Die Temperaturen steigen auf 22 bis 28 Grad. Morgen ziehen sich Regen und Gewitter an die Alpen zurück, sonst setzt sich die Sonne durch. Guten Morgen auf die Straßen. Im Moment haben wir keine Staus, nur eine Gefahrenmeldung von der A9 Nürnberg Richtung Berlin. Vorsicht zwischen Trockau und Bayreuth Süd.

0: Hier liegen Reifenteile auf der Fahrbahn. Ansonsten, wie gesagt, alles frei, gute Fahrt.
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4: Ich bin Justin Hamm. Guten Morgen. Ökostrom vom eigenen Dach. Viele Hausbesitzer setzen auf Solaranlagen. Wirtschaftsministerin Reiche wollte starke Einschnitte bei der Förderung. Nun lenkt die CDU-Politikerin ein. Betreiber kleiner Solaranlagen bis 25 Kilowatt sollen künftig bis zu 3 Jahre lang eine abgesenkte Vergütung bekommen, wenn sie überschüssigen Strom ins Allgemeinnetz einspeisen. Reiche wollte diese Vergütung zuvor streichen. Das hatte viel Kritik hervorgerufen. Angriffe auf Bahnpersonal nehmen in den letzten Jahren zu. Nun der nächste Fall. Ein Sicherheitsmitarbeiter der Deutschen Bahn ist gestern Abend bei einem Streit aus einem fahrenden Zug gestürzt. Er wurde lebensgefährlich verletzt. Ein alkoholisierter Fahrgast hatte den Mann im Zuge einer Ticketkontrolle auf der Strecke von Offenburg nach Karlsruhe attackiert. Beim Gerangel soll sich die Zugtür geöffnet haben. Der Bahnmitarbeiter fiel hinaus. Der 36 Jahre alte Angreifer wurde festgenommen. Das waren die Nachrichten um 12:30. Wir haben heute zunächst einen Mix aus längeren sonnigen Phasen und Wolken. Letzte Schauer und Gewitterreste aus der Nacht, die klingen ab. Im Laufe des Tages entstehen wieder teilweise kräftige Schauer und Gewitter. Die Temperaturen steigen auf 22 bis 28 Grad. Morgen ziehen sich Regen und Gewitter an die Alpen zurück, sonst setzt sich die Sonne durch.
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8: Ich bin Justin Hamm. Guten Morgen. Erneut hat es einen folgenschweren Angriff auf einen Bahnmitarbeiter gegeben. Zwischen Offenburg und Karlsruhe stürzte gestern Abend ein Sicherheitsmann der Bahn während der Fahrt aus dem Zug. Zuvor gab es einen Streit bei einer Ticketkontrolle. Diana Kramer berichtet.
9: Nach verbalen Beleidigungen kam es zu einer körperlichen Auseinandersetzung. Der Angreifer und ein Sicherheitsmann gingen zu Boden. Dabei öffnete sich aus bislang ungeklärter Ursache die Tür und der Bahnmitarbeiter stürzte aus dem fahrenden Zug. Er wurde mit lebensgefährlichen Verletzungen in ein Krankenhaus gebracht. Der Fahrgast wurde festgenommen.
8: Weil Autoreparaturen immer teurer werden, startet die Allianz einen neuen Anlauf für günstigere Reparaturen und die Verwendung gebrauchter Ersatzteile. Die Industrie soll dafür sorgen, dass ihre Teile auch repariert werden können, so die Forderung der Allianz. Und die Politik soll die Vorschriften vereinfachen, damit mehr Reparaturen erlaubt sind. CSU und Freie Wähler halten ihre Koalitionshalbzeitklausur im Kloster Irsee ab. Heute gehen die Beratungen zu Ende. Beide Fraktionschefs, Söder und Aiwanger, betonten, die Zusammenarbeit laufe gut. Sie räumten aber auch ein, dass sie bei Wahlen Konkurrenten um ähnliche Wähler sind. Eine gemeinsame Koalitionsaussage für die Landtagswahl 2028 ist noch offen. Schlagerkomponist Ralf Siegel ist einem Bericht der Bild zufolge aus dem künstlichen Koma erwacht. Damit sei nach einer schweren Lungenentzündung ein erster großer Schritt geschafft, zitiert das Blatt Siegels Frau. Ralf Siegel ist für zahlreiche erfolgreiche Lieder bekannt, darunter Griechischer Wein und Ein bisschen Frieden. Der Titel, mit dem Nicole 1982 den Eurovision Song Contest gewann. Nach der Enttäuschung über das verpasste Finale spielen Frankreich und England heute um den dritten Platz bei der Fußball-WM. Anstoß in Miami ist um 23 Uhr unserer Zeit. Und der vorausschauende Blick auf die heutige 14. Etappe bei der Tour de France. Nahe an der deutschen Grenze geht's vom elsässischen Mulhouse nach Le Marstin in den Vogesen. Topfavorit Tadej Pogacar fährt weiter im gelben Trikot. Es ist jetzt kurz nach 8.
10: Wolken und Sonnenschein wechseln sich den Tag durch ab bei uns in Hochfranken. Der Wind frischt auf, aber Schauer sind kaum dabei bei rund 23 Grad. In der kommenden Nacht wird es dann wieder bewölkter und nachfolgend sind auch wieder Schauer unterwegs bei Tiefstwerten um 13 Grad. Und die ziehen sich auch noch in den Sonntagvormittag rein. Dann kommt aber Schritt für Schritt die Sonne wieder besser zum Zug. Der Nordwestwind ist recht kräftig und es bleibt bei kaum über 19 Grad. Und ähnlich unterkühlt starten wir dann in die neue Woche nach frischer Nacht und das dann trotz mehr Sonnenschein. Aus der Radio Euroherz, Wetterredaktion Christian König.
11: Hallo auf die Straßen, aktuell keine Störungsmeldungen. Alles ruhig bei uns in der Region. Wenn ihr was entdeckt habt, schnell eine WhatsApp ins Studio, dann wissen es gleich alle anderen. Besten Dank, gute Fahrt.
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Einen wunderschönen guten Morgen, schönen Samstag. Ihr wisst nicht, was man heute zu tun hat. Ich weiß, ist eine überfordernde Frage jetzt um diese Uhrzeit, oder? Wir schauen gleich auf die Veranstaltungen, auf einen großen Teil der Veranstaltungen des Wochenendes. Hier schon mal ein sehr lieb gemeinter Hinweis. Slow Start to the Morning. Könnt ihr auch alles in Ruhe nachlesen in unserem Veranstaltungskalender auf unserer Internetseite. Jetzt erstmal Walk the Moon und Shut Up and Dance.

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1: Schönen Samstag euch allen. Wir checken die Events an diesem Wochenende. Heute könnt ihr in Zell im Fichtelgebirge ein wenig in Nostalgie schwelgen. Denn Stars in der Region ist zurück. Der gebürtige Zeller und Organisator André Puchter holt das Kultformat nach fast 2 Jahrzehnten zurück in die Heimat.
2: Ja, das wird auf jeden Fall ein ganz besonderer Abend für die Region, denn wir erwarten am Samstag, dem 18. Juli, in Zell im Fichtelgebirge auf dem Festgelände Heidberg großartige Künstler, darunter Bernie Powell, eine Ikone der Popmusik der 80er Jahre, Ela Powell, nicht verwandt und nicht verschwägert, die Frontfrau der Erfolgsband Wonderwall und Echo-Preisträgerin, die Kultband Relax, die ihr 45-jähriges Bühnenjubiläum bei uns feiern wird, aber auch Lokalmatadore Goller und Götz, da ist für jeden was dabei.
1: Ikonen der Popmusik bei freiem Eintritt. Los geht's um 18 Uhr auf dem Festgelände Heidberg. Heute verwandelt sich der Hofer Eisteich in einen riesigen Sportplatz. Bei der Hofer Sportmesse stellen sich über 15 Vereine vor und bieten Jugendlichen und Sportbegeisterten zahlreiche Mitmachaktionen an. Mehr dazu verrät euch der Präsident des Hofer Sportverbandes, Dominik C.
3: Die Kinder kriegen Mitmachflyer in die Hand gedrückt. Entweder kriegen sie die schon in der Schule oder eben bei uns am Platz dann. Und auf die Mitmachflyer ist auf der Rückseite sind alle Stationen der Vereine drauf. Und die Kinder haben die Aufgabe, alles zu testen. Und wenn die Kinder einmal um den ganzen Platz rum sind und alle 16 oder 18 teilnehmende Vereine getestet haben, dann hat jedes Kind eben eine volle gestempelte Mitmachkarte und die fällt dann in den Lostopf rein.
1: Und es gibt auch Preise, wie zum Beispiel ein neues Fahrrad. Mit ein bisschen Glück könnt ihr das gewinnen. Die Hofer Sportmesse am Eisteich geht bis 15 Uhr und noch mehr Events haben wir für euch auf euroherz.de.
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Ich bin schon ein bisschen, ich sag mal, angetrauricht darüber, dass die Fußballweltmeisterschaft 2026 jetzt am Wochenende vorbeigeht. Ich find's wirklich, also ich schaue ja gerne Fußball, ich schaue vor allem auch gerne diese, ja, früher hat man gesagt Exoten, jetzt gibt's

0: ja keine Kleinen mehr im Fußball. Ich schaue mir aber gerne ein Spiel an, wirklich. Also die Dominikanische Republik Kongo, wie sie genannt wurde vom ZDF. Ich glaube von Claudia Neumann. Die Dominikanische Republik Kongo oder meinem Freundeskreis der Dr. Kongo. Gegen, weiß ich nicht, gegen wen die alles gespielt haben. Ne? Ich glaube gegen Spanien oder sowas. Ich fand das ganz toll. Und um die WM jetzt ein bisschen Revue passieren zu lassen, haben wir ein paar Highlights für euch zusammengeschnitten.
1: Und zum Glück stellt Julian Nagelsmann die Mannschaft auf. Noch.
2: Paraguay steht im Achtelfinale, Deutschland ist ausgeschieden.
3: Meine zweite WM, zweimal reingeschissen.
4: Ich stehe bereit, wenn man das möchte. Und wenn man das nicht möchte, dann muss man mir das sagen.
5: Julian ist zurückgetreten. Und der DFB kümmert sich um eine Nachfolgeregelung und ist in dem Zuge dieser Gedanken, die sich gemacht haben, auf mich zugekommen. Ja.
6: 3-3! Bist du deppert?
7: Number 9, Paraguay, cover his mouth. Decision is a red card.
8: Red card? I didn't know what the hell a red card was. When I found out, I said, you gotta be kidding.
9: Messi! Ich brech zusammen!
10: Mbappé!
11: Yeah, it was a crazy game. We had to fight.
12: This is pure mentality. You can bottle it up and sell it.
0: Ich vermisse es ein bisschen. Trotz all der Schwierigkeiten, die USA, ganz anderes Thema. Aber naja, ich meine, das Gute ist ja, unterklassige Fußball geht ja los. Da kann man ganz viel live schauen bei uns, beziehungsweise dann auch bald die Bundesliga. Und dann sind es ja eigentlich nur noch 2 Jahre bis zur Europameisterschaft in England, in Schottland, in Wales und in Irland. 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
16: Mit Lisa Grieshammer. Schönen guten Morgen. Wenn ihr von Hof mit dem Zug nach Plauen, Dresden oder Leipzig wollt, dann müsst ihr stattdessen erstmal in den Bus steigen. Die Arbeiten an der maroden Bahnbrücke bei Unterkotzau starten an diesem Wochenende. Sie soll abgerissen und neu gebaut werden. Der Rückbau soll laut Frankenpost übers Wochenende geschehen. So lange können dort keine Züge passieren. Die Fahrgäste kommen per Schienenersatzverkehr voran. Da lohnt sich an diesem Wochenende also ein genauer Blick in die Fahrplanauskunft der Bahn. Auch in

In den kommenden Tagen und Wochen soll es wegen Arbeiten an den Strecken Richtung Dresden und Leipzig immer wieder zu Schienenersatzverkehr kommen. Energiewende und Elektromobilität. Bei gleich zwei Veranstaltungen in der Euroherzregion könnt ihr in diese Themen eintauchen. Am Hofer Untreusee laden die Hochschule Hof, die Energieagentur Oberfranken und die Klimaschutzorganisation

0: um 10 Uhr gegenüber der Wirtschaft. In Wunsiedel findet zur gleichen Zeit der Erlebnistag Zukunft fährt elektrisch bei der Zukunftsenergie Nordostbayern statt.
1: Unter anderem sind alle Wunsiedler Autohäuser da und zeigen aktuelle E-Fahrzeuge. Ein Zweiradhändler ist da, zeigt aktuelle E-Bikes. Man kann sich einfach mal informieren, wie weit kommt man denn mit so einer Akkuladung? Wie funktioniert das mit dem Laden? Und überhaupt, was gibt es so für Neuerungen? Ist E-Mobilität wirklich was für den Alltag?
0: So Zenob-Sprecherin Sabrina Fröhlich. Heute verwandelt sich der Eisteich in eine riesige Sportanlage. Der Hofer Sportverband veranstaltet wieder die Hofer Sportmesse, auf der Jugendliche und Interessenten in die Welt der Sportvereine hineinschnuppern können. Heuer sind über 15 Vereine dabei und zeigen spielerisch auf Mitmachstationen ihre jeweiligen Sportarten. Der Präsident des Hofer Sportverbands, Dominik C.
2: Die Kinder machen einen Rundlauf wie bei einer Olympiade und testen einfach alles, was die Vereine haben, kriegen jeweils einen Stempel. Und die Kinder, die alles mitgemacht haben und die Stempelkarte am Ende ist voll, können sie auch einen großen Preis gewinnen, zum Beispiel ein Fahrrad oder sowas.
0: Die besten Mitmachstationen werden von einer Jury aus Vertretern der Stadt und Sponsoren mit einer Prämie gekürt. Die Hofer Sportmesse beginnt um 10 Uhr am Hofer Eisteich.
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0: Erneut hat es einen folgenschweren Angriff auf einen Bahnmitarbeiter gegeben. Zwischen Offenburg und Karlsruhe stürzte ein Sicherheitsmann der Bahn während der Fahrt aus dem Zug. Zuvor gab es einen Streit bei einer Ticketkontrolle. Der Bahnmitarbeiter kam mit lebensgefährlichen Verletzungen in ein Krankenhaus. Der Fahrgast wurde festgenommen. Nach der Enttäuschung über das verpasste Finale spielen Frankreich und England heute um den 3. Platz bei der Fußball-WM. Anstoß in Miami ist um 23 Uhr unserer Zeit. 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
4: Wolken und Sonne wechseln sich ab bei uns in Hochfranken den Tag hindurch. Das Schauerrisiko bleibt aber eher niedrig und das bei rund 23 Grad. Kommende Nacht wird es dann allmählich bewölkter und später tauchen Schauer auf bei Frühwerten um 13 Grad. Und die Schauer gibt es auch am Sonntag, zumindest in der ersten Tageshälfte, ehe sich dann wieder ab und zu die Sonne zeigt. Der Nordwestwind wird kräftig bei kaum über 19 Grad und ähnlich unterkühlt starten wir dann nach sehr frischer Nacht in die neue Woche, obwohl dann die Sonne wieder häufiger scheint. Aus der Radio Euroherz Wetterredaktion Christian König.
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5: Hallo Autofahrer, A72 Hof Plauen. Vorsicht bitte zwischen Hof Töpen und dem Dreieck Hochfranken sind in beiden Richtungen Leute auf der Fahrbahn unterwegs. Fahrt da bitte ganz besonders vorsichtig. Ansonsten ruhiger Verkehr. Wenn ihr was habt, Staus, Blitzer, gerne melden. Gute Fahrt!
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7: Einen wunderschönen Samstag euch. Wir kommen gleich zur Song Story. Da lernen wir ja jeden Samstag einen großen Hit ein bisschen besser kennen. Einen Hit, den ihr auf jeden Fall schon kennt und hoffentlich auch liebt. Der kommt jetzt. Frank Zappa, Bobby Brown.

0: Einen wunderschönen Samstag euch. Wer lange im Musikgeschäft bleiben will, muss sich manchmal neu erfinden. George Bernard Shaw sagt, klingt jetzt ein bisschen hoch, ich habe das gegoogelt, keine Sorge. Ich weiß es nicht auswendig. Das Leben besteht nicht darin, sich selbst zu finden, das Leben besteht darin, sich selbst zu erschaffen. Und das zeigt auch unsere heutige Songstory.
1: Mein Name ist Markus Ullmann und heute geht es um große Popstars, die alle durch ein sehr tiefes Karrieretal geschritten sind.
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1: Wir starten mit einer Frau, die in den

0: 80ern und frühen 90ern sehr erfolgreich war, ab Mitte der 90er dann aber jahrelang keine nennenswerten Hits mehr hatte. Erst 2001 ist Kylie Minogue wieder weltweit durchgestartet. Oder denken Sie an Tina Turner. In den 70ern zusammen mit ihrem Mann Ike sehr erfolgreich. Aber die Ehe ist ein Desaster und es dauert lang, bis Tina sich von Ike trennt und noch länger, bis sie solo durchstartet. 1984 kommt ihr Album Private Dancer raus und gehört zu den meistverkauften Alben überhaupt. Und jetzt geht es nach Deutschland. In den 2000er Jahren läuft die Karriere von Sarah Connor sehr gut. Aber dann kommt 2010 der Karriereknick, bis eine Fernsehsendung ihr Leben verändert. 2014 ist sie bei Sing meinen Song, das Tauschkonzert, dabei und dort singt sie auf Deutsch.
1: Ich habe das erste Mal gemerkt, dass es eben auch auf Deutsch mich richtig treffen kann, wenn es die richtigen Worte sind und wenn ich das Gefühl habe, es ist meine eigene Geschichte.
0: 2015 folgt das Album Muttersprache, ein sensationelles Comeback-Album. Es verkauft sich weit über 1 Million Mal. Und das hier ist ihr erster Top-10-Hit nach fast 7 mageren Jahren. 45 Wochen in den Charts, dreifach Gold. Hier ist Wie schön du bist.
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0: Servus an diesem Samstag mit Phil Funfack und wir schalten jetzt zum Schwarzenbacher Wiesenfest. Der Kollege Tobi Schmalfuß, das alte Feierbiest, hat sich dort umgehört, umgeschaut und ein bisschen Eindrücke mitgebracht.
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2: Danke Phil, und das nächste Wiesenfest läuft ganz offiziell Schwarzenbach an der Saale. Erst gab es den Vereinsumzug durch die Stadt, leider mit Regen und viele sind echt nass geworden, schade. Und danach hat da mit zwei Schlägen der Bürgermeister Michael Haas das Fass angestochen. Und dann war Party im Festzelt.
3: Es ist jedes Jahr wieder ganz, ganz toll. Wir vom TC Schwarzenbach sind immer mit am Start und laufen bei Wind und Wetter mit.
4: Wiesenfest Schwarzenbach Saale 2026, bestes Wiesenfest, besten Märsch in der Region.
5: Und ich grüße alle vom LG Hallerstein und TV Hallerstein Faustball. Auf geht's! Yeah!
2: So, damit laufen die vier Festtage. Immer wieder mit dabei ist auch der Hofer Landrat Oliver B.
6: Umzug am Freitag, das ist besonders in Schwarzenbach. Natürlich auch der Umzug der Schulkinder, vor allem letztlich dann auch das Armbrustschießen. Das macht schon auch Schwarzenbach, das Wiesenfest, besonders. Und man sieht es ja, bei jedem Wetter ist das Wiesenfest in Schwarzenbach an der Saale einen Besuch mehr.
2: Heute ist Tag 2 auf dem Schwarzenbacher Wiesenfest. Day von gestern spielen und im Anschluss kommt dieser Malestar.
7: Das ist ein spannender Sommer, ist das geil. So viele Auftritte, so oft auf Mallorca. Und ein ganz besonderer Auftritt, der erwartet mich jetzt am Samstag auf dem Wiesenfest. Und ich freue mich, dass ich dabei sein darf. Ich bin der Breitner und dann springen und singen wir am liebsten zu Baby.

0: Ich aus dem Babybell. Wow, wow. Jawohl.
1: Und wir sehen uns dann heute wieder auf dem Festgelände. Erste Eindrücke vom Abend gibt's schon bei uns auf Social Media. Bis später.
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0: 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Es ist 9 Uhr. 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
3: Ich bin Justin Hamm. Guten Morgen. Rund 8000 deutsche Brücken sind marode und müssten dringend saniert werden. Nun warnt Verkehrsminister Schnieder vor mehr unerwarteten Brückensperrungen. Jüngstes Beispiel ist eine wichtige Autobahnbrücke in Bonn. Von einem Tag auf den anderen war diese gesperrt worden. Sowita Somali berichtet.
4: Die Brücken sind so etwas wie die Sorgenkinder im deutschen Straßennetz. Manche altern offenbar schneller als gedacht. Deshalb kontrollieren Experten die Brücken in Deutschland inzwischen deutlich häufiger. Das hilft zwar, Schäden früher zu entdecken, für Autofahrer heißt das aber auch, Sperrungen können künftig immer wieder überraschend kommen.
3: Den Kinderwunsch über eine Leihmutterschaft erfüllen, das ist in Deutschland verboten. Unionsfraktionschef Spahn und sein Mann haben mithilfe einer Leihmutter in den USA ein Baby bekommen und deshalb ist der CDU-Politiker nun stark unter Druck. Am Montag soll in einer Präsidiumssitzung mit Kanzler Merz über Spahns Zukunft beraten werden. Die CDU spricht sich klar gegen die Legalisierung von Leihmutterschaften aus. Ein Bahnsicherheitsmitarbeiter ist gestern Abend aus einem fahrenden Zug gestürzt und lebensgefährlich verletzt worden. Der Vorfall hat sich auf der Strecke von Offenburg nach Karlsruhe ereignet. Bei einer Ticketkontrolle soll ein mutmaßlich alkoholisierter Fahrgast zwei Sicherheitsleute beleidigt und dann einen von ihnen angegriffen haben. Während des Gerangels öffnete sich die Zugtür und der 26-Jährige stürzte heraus. Der 36 Jahre alte Tatverdächtige wurde festgenommen. Im Juni haben die Temperaturen bei uns Rekorde geknackt. Eine große Mehrheit sieht einen Zusammenhang mit der globalen Erwärmung. Zwei Drittel der Menschen in einer YouGov-Umfrage erkennen in der Hitze den Klimawandel. Aber nur knapp die Hälfte der Befragten glaubt, dass Deutschland mit der eigenen Klimaschutzpolitik etwas dagegen ausrichten kann. Die Salzburger Festspiele beginnen heute. Mit dem traditionellen Stück Jedermann wird das österreichische Kulturfestival auf dem Domplatz eröffnet. Philipp Hochmeier spielt die Titelrolle. Neu an seiner Seite ist Roxane Duran als Buhlschaft. Bis Ende August stehen über 200 Aufführungen auf dem Programm. Es ist jetzt kurz nach 9.
5: Wolken und Sonnenschein wechseln sich den Tag durch ab bei uns in Hochfranken. Der Wind frischt auf, aber Schauer sind kaum dabei bei rund 23 Grad. In der kommenden Nacht wird es dann wieder bewölkter und nachfolgend sind auch wieder Schauer unterwegs bei Tiefstwerten um 13 Grad. Und die ziehen sich auch noch in den Sonntagvormittag rein. Dann kommt aber Schritt für Schritt die Sonne wieder besser zum Zug. Der Nordwestwind ist recht kräftig und es bleibt bei kaum über 19 Grad. Und ähnlich unterkühlt starten wir dann in die neue Woche nach frischer Nacht und das dann trotz mehr Sonnenschein. Aus der Radio Euroherz, Wetterredaktion Christian König.
6: Servus auf die Straßen, ruhiger Verkehr, keine Störungsmeldungen. Habt ihr was? Dann gerne schnell eine WhatsApp zu uns ins Studio. Besten Dank, gute Fahrt.
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8: Einen schönen Samstag euch. Ich muss an dieser Stelle eine kurze private Geschichte erzählen. Ich habe in dieser Woche gebabysittet bei meiner Nichte, die ist 5. Meine Schwester und ihr Mann waren auf Elternabend. Das Kind kommt in die Vorschule, da gibt es einiges zu besprechen, einiges zu bereden. In der Situation wart ihr vielleicht schon oder kommt ihr noch, vielleicht auch nicht. Das ist auch alles in Ordnung. Auf jeden Fall haben wir Barbie gespielt und ich habe so ein bisschen Probleme mit meinem Geburtstag. Nicht das Feiern, das liebe ich sehr, das dehne ich gerne auch mal aus auf eine Woche. Ich habe Probleme mit 30 werden. Das passiert nächstes Jahr, 2027. Und als wir so Barbie spielten, haben meine Nichte und ich eine Geburtstagsparty für Barbie gefeiert. Und das hat sie original

0: im Spielen gesagt. Wir hören nochmal rein. Achtung.
1: Sag mal hallo.
2: Hallo.
1: Und die Mama Barbie hat Geburtstag?
2: Ja.
1: Und wie alt wird die Mama Barbie?
2: 30.
1: Und wie fühlt es sich an, 30 zu werden?
2: Ein bisschen schwer.
3: Erbaulich, dieses Kind, erbaulich.

0: Einen schönen Samstag euch. Heute startet die Fußball-Bayernliga in die neue Saison. Für die Spielvereinigung Bayernhof geht es zum Auftakt zum ASV Cham. Die Vorbereitung der Hofer lief durchaus vielversprechend. 4 Siege aus 5 Testspielen bei 26:4 Toren. Trainer Benny Koch sieht viele positive Ansätze, warnt aber auch noch davor, die Ergebnisse überzubewerten.
1: Die Zahlen lesen sich auf jeden Fall gut und ich denke auch die Bilanz 4 Siege aus 5 Spielen würden wir in der Bayernliga dankend annehmen. Aber man muss die Kirche im Dorf lassen. Es waren jetzt 3 Landesligisten und 2 Bezirksligisten. Aber nichtsdestotrotz, es hat gezeigt, dass wir eine sehr gute Stimmung haben, dass die Jungs absolut gierig sind und dass wir auch geschafft haben, unsere Neuzugänge gut zu integrieren. Dementsprechend fällt unser Fazit zur Vorbereitung sehr gut aus. Auch Trainingsbedingungen waren top und wir konnten uns bisher sehr gut vorbereiten.
0: Wo steht denn das Team aktuell?
1: Sicherlich kann man zum jetzigen Zeitpunkt bei keiner Mannschaft von 100% sprechen. Viele Automatismen werden sich erst von Spiel zu Spiel entwickeln. Aber ich denke, dass noch einige Konkurrenten etwas im Kader machen wollen. Und das haben wir Stand jetzt zumindest abgeschlossen. Unsere Neuzugänge sind gut integriert und daher sehe ich uns für das erste Spiel auf jeden Fall gewappnet.
0: Wird gleich ein schwieriger Gegner zu Beginn. ASV Cham, einer der Mitfavoriten im Kampf um die Meisterschaft. Die Hofer haben dagegen ein ganz anderes Saisonziel.
1: Die letzten Jahre wurde es zum Ende der Serie immer sehr spannend in Hof. Das hoffen wir, dass wir dieses Jahr vermeiden können und den Klassenerhalt so schnell wie möglich eintüten.
0: Ja, und mit diesen Oberpfälzern, da haben wir noch eine Rechnung offen.
1: Spiele gegen Cham waren immer sehr kämpferisch und ausgeglichen und trotzdem standen wir letzte Saison zweimal ohne Punkte da. Dementsprechend ist diese Saison noch eine Rechnung offen und wir hoffen natürlich, dass wie letzte Saison gegen Eltersdorf noch die Relegation in den Knochen steckt.
0: Und klar, Testspiele sind das eine, Punktspiele das andere.
1: Als Sportler will man natürlich, dass es um etwas geht. Daher Vorbereitung schön und gut, aber die Vorfreude auf den Wettkampf ist schon groß.
0: Ich fasse zusammen, gutes Gefühl, aber die nötige Bodenhaftung ist auch noch mit dabei vor dieser neuen Bayernliga-Saison. Ernstfall heute in Cham, Anstoß um 14 Uhr.

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2: Servus, schönen Samstag. Ich weiß, es kam jetzt eigentlich genug Wasser vom Himmel. Wir müssen aber im WM-Kontext über das Wasser auch nochmal sprechen, nämlich über den Hydration Break. Seid ihr da eigentlich froh, dass der verschwindet in der Bundesliga und auch in den anderen Ligen hier in Deutschland? Ist, glaube ich, keine Trinkpause geplant. Das finde ich persönlich ganz gut. Ich meine, diese Trinkpause ist ja A, nur für Werbetreibende und B, zur taktischen Neuausrichtung der Mannschaft. Das hat man ja perfekt gesehen bei Argentinien immer. Diese letzten Minuten, die Argentinien eigentlich seit der K.O.-Runde gespielt hat, die waren immer grandios und das hat immer kurz nach dem Hydration Break angefangen. Also ich glaube, für Taktikfüchse, dass die da einiges gesehen haben. Ne? Also viele Spiele wären bestimmt anders ausgegangen, wenn es den Hydration Break nicht gegeben hätte. So, jetzt machen wir auch noch einen. Es gibt nur noch 4 Hydration Breaks bei der Weltmeisterschaft und noch diesen hier in meiner Sendung. Achtung, dieser Song wurde mit KI produziert.

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8: Mit Lisa Grieshammer. Schönen guten Morgen. Die EU-Kommission hat jetzt beschlossen, die Regeln für die CO2-Zertifikate zu lockern, um die Wirtschaft zu unterstützen. Deutschland hat die CO2-Bepreisung als nationales Steuerungselement für mehr Klimaschutz in den Unternehmen. Die ist allerdings einigen Industriezweigen ein Dorn im Auge, so auch den Keramikarbeitgebern, wie es sie vermehrt bei uns in der Region gibt. Die Chefin des Bundesverbands der keramischen Industrie, Sibylle Kaiser, fordert, die CO2-Bepreisung für Produktionswerke zu streichen. Die sei zum Energiepreis und Inflationstreiber mutiert, heißt es in einer Mitteilung des Verbands. Heimische Betriebe wandern so lieber ins Ausland ab. Ein weiterer enormer Kostenpunkt sind die Arbeitskosten. Kaiser fordert weiter, dass die Lohnzusatzkosten für Arbeitgeber im kommenden Jahr auf 40% sinken müssen. Vor zwei Wochen sind zahlreiche Promis beim jährlichen Benefizturnier Kicken, um zu helfen, in Bad Weißenstadt zusammengekommen. Der Großteil der Spenden geht in diesem Jahr an die Familie der 9-jährigen Valentina, die an einem Gendefekt leidet. Der Treppenlift, den sie dringend benötigt, ist bereits eingebaut. Wie viel zusammengekommen ist, verkünden die Organisatoren heute beim Bad Weißenstädter Volks- und Wiesenfest. Dazu hat sich auch wieder prominenter Besuch angekündigt, so Mitorganisator Wolfgang Hess.
9: Riesig freuen wir uns dabei, dass unser Freund, Weltmeister und Olympiasieger Erik Frenzel als Ehrengast mit dabei sein wird. Vor zwei Wochen hat er leider das Legendenspiel, auf das er sich riesig gefreut hat, krankheitsbedingt absagen müssen.
8: Frenzel ist Bundestrainer der nordischen Kombinierer. Fest steht schon jetzt, dass eine Rekordspendensumme zusammengekommen ist. Neben Valentina geht das Geld auch an andere hilfsbedürftige Familien und Einrichtungen. Heute verwandelt sich der Eisteich in eine riesige Sportanlage. Der Hofer Sportverband veranstaltet wieder die Hofer Sportmesse, auf der Jugendliche und Interessenten in die Welt der Sportvereine hineinschnuppern können. Heuer sind über 15 Vereine dabei und zeigen spielerisch auf Mitmachstationen ihre jeweiligen Sportarten. Der Präsident des Hofer Sportverbands, Dominik C.
10: Die Kinder machen einen Rundlauf wie bei einer Olympiade und testen einfach alles, was die Vereine haben, kriegen jeweils einen Stempel. Und die Kinder, die alles mitgemacht haben und die Stempelkarte am Ende ist voll, können sie auch einen großen Preis gewinnen, zum Beispiel ein Fahrrad oder sowas.
8: Die Hofer Sportmesse beginnt heute um 10 Uhr am Hofer Eisteich.
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8: Rund 8000 deutsche Brücken sind marode und müssten dringend saniert werden. Nun warnt Verkehrsminister Schnieder vor mehr unerwarteten Brückensperrungen. Jüngstes Beispiel ist eine wichtige Autobahnbrücke in Bonn.

0: Von einem Tag auf den anderen war diese gesperrt worden. Den Kinderwunsch über eine Leihmutterschaft erfüllen, das ist in Deutschland verboten. Unionsfraktionschef Spahn und sein Mann haben mit Hilfe einer Leihmutter in den USA ein Baby bekommen. Und deshalb ist der CDU-Politiker nun stark unter Druck. Am Montag soll in einer Präsidiumssitzung mit Kanzler Merz über Spahns Zukunft beraten werden. 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
1: Wolken und Sonne wechseln sich ab bei uns in Hochfranken den Tag hindurch. Das Schauerrisiko bleibt aber eher niedrig und das bei rund 23 Grad. Kommende Nacht wird es dann allmählich bewölkter und später tauchen Schauer auf bei Frühwerten um 13 Grad. Und die Schauer gibt es auch am Sonntag, zumindest in der ersten Tageshälfte, ehe sich dann wieder ab und zu die Sonne zeigt. Der Nordwestwind wird kräftig bei kaum über 19 Grad und ähnlich unterkühlt starten wir dann nach sehr frischer Nacht in die neue Woche, obwohl dann die Sonne wieder häufiger scheint. Aus der Radio Euroherz Wetterredaktion Christian König.
2: So, schauen wir noch auf die Straßen. Da ist es aktuell ruhig bei uns im Sendegebiet. Keine Störungsmeldungen. Wenn ihr was entdeckt haben solltet, dann gerne eine WhatsApp zu uns ins Studio. Dann wissen es gleich alle anderen. Besten Dank, gute Fahrt.
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4: Schönen Samstag euch. Ich weiß, wir sprechen in dieser Sendung ja auch immer über Veranstaltungstipps und was man alles so machen kann an einem Wochenende. Manchmal muss man sich aber auch zurückziehen. Ich merke das auch, manchmal ist die soziale Batterie einfach komplett leer. Und dann wäre es ja ganz schön, wenn man was Häusliches machen könnte. Jetzt aber nicht Hausarbeit. Das ist ja, wenn man gerade also eine leere soziale Batterie hat und dann schuftet man sich am Wochenende wohl noch zu Tode oder was. Also ein bisschen Entspannung muss ja sein, ne? Und da gibt's ja den Streaming-Tipp der Woche bei uns. Und wir haben gleich einen Blockbuster, der King im Kino schon durch die Decke und ist jetzt auf Prime Video verfügbar. Es geht um Ryan Gosling, es geht um der Astronaut The Hail Mary Project und den stellen wir euch gleich in Gänze vor.

0: auf die Couch.
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2: Viele haben gesagt, das könnte einer der großen Filmklassiker der Moderne werden. Der Astronaut Project Hail Mary. Kurz zur Geschichte. Auf der Sonne tut sich etwas und es ist nichts Gutes. Die Wissenschaft entdeckt ja Rätselhaftes, die einen Strahl zur Venus bilden und die Strahlkraft der Sonne eindämmen.
3: Ich bin Grace. Ich nenne dich Rocky. Wir sind aus demselben Grund hier. Seine Sonne stirbt auch. Um unsere Planeten zu retten, müssen wir lernen zu kommunizieren. Kennst du das?
2: Der Molekularbiologe Dr. Ryland Grace, gespielt von Ryan Gosling, wird von der ESA als Berater hinzugezogen. Dieser hat sich allerdings vor einigen Jahren aus der Wissenschaft verabschiedet und arbeitet als Mittelschullehrer. Umso schockierter ist er, als er ohne Erinnerungen unzählige Lichtjahre von der Erde entfernt auf dem Raumschiff Hail Mary erwacht.
3: Wir haben ungefähr 250 Wörter. Suchen wir dir eine Stimme?
4: Was macht ein Schullehrer im All?
5: Nee. Was macht ein Schullehrer im All?
3: Wie wär's damit?
6: Ich bin Rocky.

0: gefallen.
1: Also habe ich jetzt einen neuen Mitbewohner.
2: Hi, Grace.
1: Zusammen sind wir ziemlich schlau. Aber das wurde noch nie zuvor gemacht.
0: Jetzt es heißen Freibühne.
3: Du meinst wohl Bühne frei, Kumpel?
4: Es gibt unendlich viele Möglichkeiten, was dabei schiefgehen könnte.
5: Das Schiff wurde nicht dafür gebaut.
6: Jetzt!
0: Wenn Grace, Rocky retten Sterne, wir können nach Hause.
5: Ich glaube, ich habe nur einen Hinflug.
0: Ich lasse Grace nicht sterben.
7: Nun liegt das Schicksal der weit entfernten Erde und der Menschheit einzig in seinen Händen. Der Astronaut, Project Hail Mary, gibt's auf Amazon Prime.

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0: 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Es ist 10 Uhr. 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
1: Ich bin Justin Hamm. Verkehrsminister Schnieder schließt weitere unerwartete Brückensperrungen nicht aus. Aufhänger ist die plötzliche Sperrung der wichtigen Bonner Nordbrücke. Schnieder sagt, ein Teilbauwerk habe sich hier innerhalb weniger Wochen dramatisch verschlechtert. Das könne immer wieder passieren. Langfristig müssten rund 8000 Brücken saniert oder ersetzt werden. Die Länder hatten zuletzt gefordert, dass mehr Geld in die Instandhaltung investiert wird. Wir bleiben beim Thema Mobilität. Seit Mai läuft das neue staatliche Förderprogramm für Elektroautos und die Nachfrage ist da. Bis Ende Juni sind bereits fast 54 Millionen Euro ausgezahlt worden, teilte das Umweltministerium mit. Am meisten gefragt waren bisher Teslas mit gut 2000 geförderten Fahrzeugen. Je nach Fahrzeug, Einkommen und Familiengröße gibt's vom Staat bis zu 6000 Euro. Die Kritik an Unionsfraktionschef Spahn wächst. Er hatte mithilfe einer Leihmutter aus den USA ein Baby bekommen. Aus seiner CDU, die strikt für ein Verbot der Leihmutterschaft steht, kommen Rücktrittsforderungen. Auch die katholische Kirche spricht nun von einem Skandal. Der Passauer Bischof Oster sagt, Spahn verstoße zur Erfüllung seiner Wünsche bewusst gegen die Grundlinien der eigenen Partei. In Erlangen wird heute das letzte Modul des neuen Siemens Campus eingeweiht. Damit ist das Riesenprojekt nach 12 Jahren fertig. Siemens hat nach eigenen Angaben rund 1 Milliarde Euro in den Campus investiert. Das neue Modul 8 bietet rund 42.000 Quadratmeter Arbeitsfläche. Insgesamt sollen am Siemens Campus Erlangen künftig über 20.000 Menschen arbeiten. Vor dem großen Finale geht es bei der Fußball-WM heute erstmal um den Trostpreis. England und Frankreich spielen um den 3. Platz. Das kleine Finale beginnt um 23 Uhr deutscher Zeit in Miami. Thomas Bremser berichtet.
2: Niemand von uns oder den Franzosen will dieses Match spielen, sagte ein enttäuschter Thomas Tuchel nach dem Aus im Halbfinale. Englands Trainer steht unter Druck. Bei einer erneuten Pleite dürfte die Kritik an ihm noch größer werden. Die Franzosen sind motiviert. Sie wollen Trainer Deschamps zum Abschied einen Sieg schenken.
1: Es ist jetzt 9:45 Uhr.
3: Wolken und Sonnenschein wechseln sich den Tag durch ab bei uns in Hochfranken. Der Wind frischt auf, aber Schauer sind kaum dabei bei rund 23 Grad. In der kommenden Nacht wird es dann wieder bewölkter und nachfolgend sind auch wieder Schauer unterwegs bei Tiefstwerten um 13 Grad. Und die ziehen sich auch noch in den Sonntagvormittag rein. Dann kommt aber Schritt für Schritt die Sonne wieder besser zum Zug. Der Nordwestwind ist recht kräftig und es bleibt bei kaum über 19 Grad. Und ähnlich unterkühlt starten wir dann in die neue Woche nach frischer Nacht und das dann trotz mehr Sonnenschein. Aus der Radio Euroherz Wetterredaktion Christian König.
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4: Wir schauen auf die Straßen A9 Richtung Berlin. Zwischen Bayreuth Nord und dem Bindlacher Berg hat es gekracht. Die Unfallstelle ist noch ungesichert. Der rechte Fahrstreifen blockiert und aufpassen bitte, da sind Leute am Fahrbahnrand unterwegs. Auf der B92 zwischen Plauen und Schöpstrehe kommt es momentan zum Zeitverlust. Dichter Verkehr, hier bitte etwas mehr Zeit mit einplanen. Und zwischen Wernesgrün und Rodewisch auf der B169 auch da dichter Verkehr. Keine Blitzer gemeldet. Wenn ihr was habt, schneller WhatsApp ins Studio. Besten Dank, gute Fahrt.
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6: Fest an Fest an Fest an Fest an Fest. Party, Party, Party. Da eine Kerber, da eine Kirber, da ein Stadtfest, da ein Dorffest, da ein Altstadtfest, da ein Bürgerfest. Da gibt's also eine Hüpfburg, da ist ein lecker Mittagstisch und hier und da und da. Es ist wirklich sehr viel los, oder? Ich kann empfehlen, erstmal an dieser Stelle auch auf unsere Internetseite mal zu klicken. Da haben wir einen Veranstaltungskalender. Da seht ihr schon mal einen sehr guten Überblick, was so los ist an diesem Wochenende und darüber hinaus. Und ansonsten wird man gleich mal so ein bisschen auch

ich sag mal, nicht das Geheimnis lüften, also für viele ist ja klar, welches Fest wo ist, aber ein bisschen Inspiration liefern, ne? Einen wunderschönen Samstag euch jetzt mit Katy Perry und California Girls.

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1: Wir wünschen euch einen schönen Samstag und wir haben natürlich wieder ein paar Events für das Wochenende zusammengefasst. Richtig gefeiert wird noch das ganze Wochenende lang auf dem Wiesenfest in Schwarzenbach an der Saale. Freut euch auf ein abwechslungsreiches Programm mit Festzeltbetrieb, Live-Musik und zahlreichen Fahrgeschäften. Ab 19 Uhr geht dann die Wiesenfest-Party los und ab 21.30 Uhr tritt als Stargast Breitner aus Mallorca mit Partyschlagern auf.
2: Schwarzenbach an der Saale, Wiesenfest. Das wird geil, das wird ein Fest. Ich freue mich auf euch. Ich bin der Breitner, komme direkt aus dem Bierkönig. Und dann springen und singen wir zu Babybel. Wow, wow, lieben Gruß.
1: Wow. Wow, wow, wow, wow. Das Schwarzenbacher Wiesenfest findet ihr auf der Sportplatzanlage an der Friedrich-Ebert-Straße und es geht bis in die Nacht hinein. Ganz gemütlich wird's heute auf dem Lindenfest der Freiwilligen Feuerwehr Leimitz. Dort gibt's ab 16 Uhr Live-Musik, leckeres Essen und Getränke. Eine Hüpfburg auch für die Kinder. Gefeiert wird im Schulgarten der Grundschule. Der österreichische Megastar Melissa Naschenweng erobert heute das Naturtheater in Bad Elster. Die Powerfrau liebt es mit ihrem Mix aus Schlager, Pop, Rock und volkstümlichen Einflüssen immer wieder mit Klischees zu spielen, mit verstaubten Traditionen zu brechen und scheinbare Gegensätze auf ihre Art zu vereinen. Sie trägt Lederhosen und rockt mit der Harmonika und das in Pink. Bad Elster ist heute fest in Lederhosenhand. Los geht's um 20 Uhr. Und das wohl beliebteste Fest in Marktredwitz lockt heute wieder tausende Besucher in die Innenstadt. Die verwandelt sich beim Rawetzer Altstadtfest dann wieder in eine große Festmeile mit Live-Musik auf mehreren Bühnen. Kulinarische Spezialitäten aus aller Welt und natürlich Angebote für alle Generationen. Neues in diesem Jahr, dass bis 2 Uhr nachts gefeiert werden darf. 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

Schönen Samstag euch. Ein bisschen traurig, ein bisschen schön für den einen oder anderen, aber es stehen die letzten beiden Fußballspiele der Weltmeisterschaft an 2026. Heute Abend England gegen Frankreich und morgen Abend um 21 Uhr das große Finale Spanien gegen Argentinien. Und wie ihr es natürlich von mir zu Recht erwartet, habe ich für diese Paarung, für diese Spielpaarung auch wieder ein Lied umgedichtet, ein Lied umgeschrieben. Es ist das schönste Fußballlied, was jemals, was seit jeher existiert, und es wird kein schöneres jemals auftauchen. Aber für diesen Anlass mussten wir den Protagonisten England ein bisschen rausnehmen und uns auf Spanien und Argentinien konzentrieren.

Bisschen gesungen wie die Sportfeinde Stiller. Allerliebste Grüße. Ja, wer wird Weltmeister morgen um 21 Uhr? Argentinien oder Spanien? Könnt mir gerne eine WhatsApp-Nachricht schreiben.

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13: Mit Lisa Grieshammer. Wenn ihr von Hofen mit dem Zug nach Plauen, Dresden oder Leipzig wollt, dann müsst ihr stattdessen erstmal in den Bus steigen. Die Arbeiten an der maroden Bahnbrücke bei Unterkotzau starten an diesem Wochenende. Sie soll abgerissen und neu gebaut werden. Der Rückbau soll laut Frankenpost übers Wochenende geschehen. Die Fahrgäste kommen per Schienenersatzverkehr voran. Da lohnt sich an diesem Wochenende also ein genauer Blick in die Fahrplanauskunft der Bahn. Auch in den kommenden Tagen und Wochen soll es wegen Arbeiten an den Strecken Richtung Dresden und Leipzig immer wieder zu Schienenersatzverkehr kommen. Auf der Autobahn aussteigen ist selbst bei einer Panne richtig gefährlich. Ein Mann ist am Abend auf der A93 bei Höchstädt herumspaziert. Er soll wohl auch auf dem linken Fahrstreifen ein Auto bis zum Stillstand gebracht haben, berichtet die Polizei. Der 25-Jährige hatte sich demnach aggressiv und unkooperativ verhalten. Er war stark betrunken. Jetzt sucht die Polizei Zeugen, die den Vorfall beobachtet haben, beziehungsweise Verkehrsteilnehmer, die durch das Verhalten des jungen Mannes gefährdet wurden. Bitte meldet euch bei der Verkehrspolizei Hof. Das Theater Hof geht ab heute in die Spielzeitpause. Bis Ende August haben die Künstler vor und hinter der Bühne und das Team Sommerferien. So lange bleibt auch die Theaterkasse geschlossen. Ab 2. September könnt ihr dann wieder Tickets für die neue Spielzeit buchen. Die Fußball-Bayernliga startet heute in die neue Saison und die Spielvereinigung Bayernhof steht gleich vor einer schweren Aufgabe. Zum Auftakt müssen die Hofer beim ASV Cham ran, für viele einer der Meisterschaftsfavoriten. Dass die Aufgabe in Cham alles andere als einfach wird, weiß auch Trainer Henrik Schödel.
14: Wir fahren zum Titelfavoriten ASV Cham. Wir haben hier nichts zu verlieren in Cham. Wir haben die letzten beiden Spiele gegen Cham verloren und da wollen wir was gut machen. Vor allem in Cham ist es nicht einfach, aber wir werden alles dran setzen, um den Titelfavoriten einen Punkt oder vielleicht auch mehr abzuluxen.
13: Das eigene Saisonziel ist derweil klar formuliert. Klassenerhalt und so schnell wie möglich die dafür nötigen Punkte holen. Anstoß in Cham ist um 14 Uhr.
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1: Verkehrsminister Schnieder schließt weitere unerwartete Brückensperrungen nicht aus. Aufhänger ist die plötzliche Sperrung der wichtigen Bonner Nordbrücke. Schnieder sagt, ein Teilbauwerk habe sich innerhalb weniger Wochen dramatisch verschlechtert. Das könne immer wieder passieren. Langfristig müssten rund 8000 Brücken saniert oder ersetzt.

0: Er sagt, Spahn verstoße zur Erfüllung seiner Wünsche bewusst gegen die Grundlinien der eigenen Partei. 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
1: Wolken und Sonne wechseln sich ab bei uns in Hochfranken den Tag hindurch. Das Schauerrisiko bleibt aber eher niedrig und das bei rund 23 Grad. Kommende Nacht wird es dann allmählich bewölkter und später tauchen Schauer auf bei Frühwerten um 13 Grad. Und die Schauer gibt es auch am Sonntag, zumindest in der ersten Tageshälfte, ehe sich dann wieder ab und zu die Sonne zeigt. Der Nordwestwind wird kräftig bei kaum über 19 Grad und ähnlich unterkühlt starten wir dann nach sehr frischer Nacht in die neue Woche, obwohl dann die Sonne wieder häufiger scheint. Aus der Radio Euroherz Wetterredaktion Christian König.
2: Wir schauen auf die Straßen A9 Richtung Berlin. Zwischen Bayreuth Nord und dem Bindlacher Berg ist der Standstreifen nach einem Unfall blockiert. Ansonsten läuft keine Störungsmeldungen, keine Blitzer bisher gemeldet. Wenn ihr was habt, gerne in der WhatsApp zu uns ins Studio.
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4: Kein Scherz, ich mache das wirklich häufiger. Immer freitags sitzen wir dann, die Kollegen, die noch da sind und ich zusammen. Und aus dem Nichts stelle ich die Frage, was war denn so euer Highlight der Woche? Und ich möchte gar nicht, dass da eine große Geschichte erzählt wird. Irgendwie sowas Überdimensionales wie, ich habe 18 Häuser gebaut, oder? Ja, ich bin mit meinem Motorrad 800 Meter gesprungen. Nee, mir reicht zum Beispiel einfach, weil man sich ein bisschen bewusst macht auch, wenn man sowas sagt wie, ich habe ein gutes Buch gelesen, ich habe mir selbst Blumen gekauft. Naja, genug von, was war das Highlight der Woche? Wir möchten gleich mal bilanzieren, wie das erste halbe Jahr 2026 bei euch war. Und ich bin mir ziemlich sicher, da waren einige doch mitunter schöne Momente dabei. Jetzt erstmal schöne Musik für euch.

0: einen schönen Samstag euch. Ich habe gerade aufs Datum geschaut und habe mir gedacht, es ist der 18. Juli. Juli, der 18. schon. Das halbe Jahr ist schon vorbei. Wir haben noch gar nichts erlebt. Oder halt super viel. Zeit, Bilanz zu ziehen. Wie war das erste halbe Jahr, die ersten beiden Quartale 2026? Der Kollege Christopher Kleinschmidt hat euch gefragt.
1: Ich habe den ersten Teil meiner Ausbildung bestanden. Ich ziehe das ja noch um, aber sonst hat gut angefangen und läuft auch noch gut.
2: Ja, was ist denn dann der Wunsch für die zweite Jahreshälfte bei dir?
1: Dass es weiter so gut läuft.
2: Ja, klar.
1: Dass sich alles regelt, was so auf der Welt los ist, dass das ein bisschen besser wird und das Leiden beendet wird.
3: Eigentlich genauso. Haben wir gleich Ausbildung und erster Versuch auch gut gelaufen. Jetzt müssen wir halt gucken, wie es der zweite Halbjahr wird.
2: Ja, was sind denn so deine persönlichen Ziele? Was würdest du dir selber wünschen?
3: Haare spenden wollte ich das Jahr noch.
2: Oh, cool.
3: Ja, das war jetzt das Ziel seit 4 Jahren.
2: Und hier ist schon auch ziemlich lang, ne? Wie lang sind die Haare?
3: 37 Zentimeter.
2: Wie viel braucht man?
3: 30.
2: Naja, guck, da kannst du, also das ist ein guter Vorschlag fürs zweite Halbjahr, würde ich sagen.
3: Das ist jetzt dann das Ziel, noch vor den Sommerferien.
0: Ja. Das ist eine wunderbare Sache und ich hoffe, wir alle erleben, vielleicht auch gemeinsam im Verbund, ein tolles zweites Halbjahr 2026.

0: Servus an diesem Samstag mit Phil Funfack und wir schalten jetzt zum Schwarzenbacher Wiesenfest. Der Kollege Tobi Schmalfuß, das alte Feierbiest, hat sich dort umgehört, umgeschaut und ein bisschen Eindrücke mitgebracht.
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2: Danke Phil, und das nächste Wiesenfest läuft ganz offiziell Schwarzenbach an der Saale. Erst gab es den Vereinsumzug durch die Stadt, leider mit Regen und viele sind echt nass geworden, schade. Und danach hat dann mit zwei Schlägen der Bürgermeister Michael Haas das Fass angestochen. Und dann war Party im Festzelt.
3: Es ist jedes Jahr wieder ganz, ganz toll. Wir vom TC Schwarzenbach sind immer mit am Start und laufen bei Wind und Wetter mit.
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5: Und ich grüße alle vom LG Hallerstein und TV Hallerstein Faustball. Auf geht's! Yeah!
2: So, damit laufen die vier Festtage. Immer wieder mit dabei ist auch der Hofer Landrat Oliver Behr.
6: Umzug am Freitag, das ist besonders in Schwarzenbach. Natürlich auch der Umzug der Schulkinder, vor allem letztlich dann auch das Armbrustschießen. Das macht schon auch Schwarzenbach, das Wiesenfest, besonders. Und man sieht es ja, bei jedem Wetter ist das Wiesenfest in Schwarzenbach an der Saale einen Besuch mehr.
2: Heute ist Tag 2 auf dem Schwarzenbacher Wiesenfest. Day von gestern spielen und im Anschluss kommt dieser Malestar.
7: Das ist ein spannender Sommer, ist das geil. So viele Auftritte, so oft auf Mallorca. Und ein ganz besonderer Auftritt, der erwartet mich jetzt am Samstag auf dem Wiesenfest. Und ich freue mich, dass ich dabei sein darf. Ich bin der Breitner und springen und singen wie am liebsten zu Babybel. Zieh dich aus wie ein Babybel. Wow, wow. Jawohl.
2: Und wir sehen uns dann heute wieder auf dem Festgelände. Erste Eindrücke vom Abend gibt es schon bei uns auf Social Media. Bis später.
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0: Ich bin Justin Hamm. Bundesinnenminister Dobrindt hat die Terrorbedrohung für Deutschland hochgestuft. Der CSU-Politiker spricht jetzt von einer hohen statt einer abstrakten Bedrohungslage und sagt, mit Anschlägen sei jederzeit zu rechnen. Begründet hat er das mit mehr Hinweisen von Geheimdiensten und einer stärkeren Vernetzung von Agenten, die Sabotage planen. Fast die Hälfte aller Beschäftigten in Bayern will laut einer DAK-Umfrage vorzeitig in Rente gehen. 47% planen einen früheren Ausstieg aus dem Berufsleben, besonders häufig ältere Arbeitnehmer mit gesundheitlichen Problemen. Die Bundesregierung plant derweil, das gesetzliche Renteneintrittsalter weiter anzuheben. Erst ein Streit bei der Ticketkontrolle, dann ging bei einem Gerangel plötzlich die Zugtür auf und ein Bahnsicherheitsmitarbeiter fiel hinaus. Nach diesem Vorfall gestern Abend in Baden-Württemberg befindet sich der 26 Jahre alte Bahnmitarbeiter in kritischem Zustand. Das teilte die Staatsanwaltschaft nun mit. Bei der Auseinandersetzung mit einem mutmaßlich betrunkenen Fahrgast stürzten beide wohl gegen die Zugtür, die dadurch aus der Verankerung gerissen wurde. Bei ca. 120 km/h fiel der Sicherheitsmann aus dem Zug. Der Fahrgast war festgenommen worden. Weil Autoreparaturen immer teurer werden, fordert die Allianz, dass mehr Reparaturen mit gebrauchten Teilen erlaubt werden. Dirk Zeitler berichtet.
1: Als Beispiel nennt Allianz-Manager Frank Sommerfeld Scheinwerfer, die beim Einparken und sonstigen Bagatellunfällen häufig beschädigt werden. Bei jedem kleinen Schaden wird der weggeschmissen und durch einen neuen ersetzt. Manche Teile müssten zudem wegen behördlicher Sicherheitsvorschriften bei Beschädigung gegen neue ausgetauscht werden, obwohl eine Reparatur möglich wäre.
0: Ein ganz ungewöhnliches Event findet heute in Berlin statt, das Berlin Bald Festival, das wohl größte Glatzköpfigen-Treffen der Welt. Ab 14 Uhr sind alle Kahlköpfigen eingeladen mit Glatzen-Contests und weiteren Spielen. Der Organisator erwartet 100 bis 150 Teilnehmer und hofft sogar auf einen Überraschungsgast. Rapper Pitbull spielt dieses Wochenende beim Lollapalooza Festival in Berlin. Es ist jetzt kurz nach 11.
2: Wolken und Sonnenschein wechseln sich den Tag durch ab bei uns in Hochfranken. Der Wind frischt auf, aber Schauer sind kaum dabei bei rund 23 Grad. In der kommenden Nacht wird es dann wieder bewölkter und nachfolgend sind auch wieder Schauer unterwegs bei Tiefstwerten um 13 Grad. Und die ziehen sich auch noch in den Sonntagvormittag rein. Dann kommt aber Schritt für Schritt die Sonne wieder besser zum Zug. Der Nordwestwind ist recht kräftig und es bleibt bei kaum über 19 Grad. Und ähnlich unterkühlt starten wir dann in die neue Woche nach frischer Nacht und das dann trotz mehr Sonnenschein. Aus der Radio Euroherz Wetterredaktion Christian König.
3: Der Verkehrsservice A9 Richtung Nürnberg. Es hat einen Unfall gegeben zwischen Bayreuth Nord und Bayreuth Süd. Ungesicherte Unfallstelle. Das Ganze spielt sich auf dem Standstreifen ab. Der ist blockiert. In der Gegenrichtung Richtung Berlin zwischen Bayreuth Nord und Bindlacher Berg nach wie vor Behinderungen nach einem Unfall. Auch da der Standstreifen blockiert. Dann schauen wir noch auf die B173 zwischen der Ausfahrt A70 Hof Nord und Selbitz Nord in beiden Richtungen. Behinderungen nach einem Unfall. Polizei und Rettungswagen sind unterwegs. Gute Fahrt und wenn ihr noch einen Blitzer entdeckt habt, dann gerne Bescheid geben, schnell in der WhatsApp ins Studio.
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5: Ihr macht euch einen maximal schönen Samstag, da bin ich mir ziemlich sicher. Schön, dass wir euch dabei begleiten dürfen. Ihr seid einfach the best. Was für ein Radio-Wortspiel. Bin ich selbst ganz stolz auf mich gerade.

0: Schönen Samstag euch. Wer im Bayreuther Landkreis in Altenploß durch die Straßen läuft, hört es wahrscheinlich öfter mal von den Dächern klappern. Und wer dann genau hinschaut, entdeckt mittlerweile zwei große Störchennester. Jeweils mit den Altstörchen und mittlerweile auch ihrem Nachwuchs. Es wird voll in Altenploß. Zum Glück gibt's aber den 86-jährigen Hans Kastner.
1: Es bleibt natürlich bei mir vieles hängen, ne, weil wenn irgendwo was mit dem Storch ist, dann rufen die Leute den Kastner an, weil das ist doch der Storchenpfarrer, der muss sich doch da kümmern. Ne?
0: Mit ihm hat sich Kollegin Tamara Bussler vor Ort in Altenploß getroffen und sich das neue Nest angeschaut und sich die Geschichte erzählen lassen, wie alles entstanden ist.
2: Schon seit Jahren sind in Altenploß Störche auf dem Dach der ehemaligen Gaststätte Moritz. Jahr für Jahr kommen aber immer mehr Störche zu uns in die Region und die brauchen dann natürlich neue Nester und bauen sie einfach an Orten, die so gar nicht dafür gemacht sind.
1: Die Störche haben versucht, auf dem Schlot ein Nest zu bauen. Nistmaterial, alles lag auf der Straße und auf dem Dach, überall die Äste, die sie anschleppen. Naja.
2: Das neue Nest ist gar nicht so weit von den Moritzstörchen weg. Es ist nur eine Straße weiter. An sich ist auch viel Platz auf diesem Dach, aber der Kamin wird halt noch aktiv genutzt.
1: Dann hat mich die Frau Kirschner angerufen, Herr Kastner, da müssen wir gleich was machen. Das geht ja bei uns dann alles schnell, weil man sich untereinander kennt. Dann haben wir wenige Tage später, haben wir den Horst dann aufgebaut.
2: Das neue, von Hand gebaute Nest besteht aus stabilen Materialien wie Metall und Holz. Das ist aber nur die halbe Miete.
1: Ich tue ja immer das Nest innen auskleiden mit Nestmaterial, weil wir die Erfahrung haben, dass die Störche dann die neuen Horste besser annehmen.
2: Und jetzt die große Frage, haben Sie ihn angenommen?
1: Der Storchenhorst war oben, die Feuerwehr war mit der Leiter noch daneben, kam der Storch angeflogen, alle Leute haben gezittert, hoffentlich nimmt er den Horst an. Ne, der ist auf seinem alten Platz gelandet, auf dem Kamin, hat rübergeschaut und zack, rübergesprungen. Und die Leute haben applaudiert. So schön war das Erlebnis, dass der Storch seinen Horst angenommen hat.
2: Hans Kastner schaut hoch zum neuen Storchennest und lacht zufrieden. Die Störche fühlen sich da jetzt mittlerweile richtig heimisch. Wenn seine Störche glücklich sind, ist auch er glücklich.
0: Wenn die Störche dann in Altenploß endgültig ausgeflogen sind, wird die gesamte Nestkonstruktion nochmal versetzt. Das Nest ist momentan nämlich noch zu nah am Kamin. Das passiert aber dann wahrscheinlich erst im nächsten Herbst.

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2: Ja, meinen allerherzlichsten Glückwunsch an einen Deutschen, der es ins WM-Finale geschafft hat. Der Schiedsrichter Bastian Dankert, kennt man aus der Bundesliga, wird morgen Abend um 21 Uhr der Videoschiedsrichter sein. Und ich freue mich jetzt schon auf die Szene, wenn Lionel Messi, meine ich, es ist ja nicht der Kölner Keller, ich glaube, die Schiedsrichter sind in den USA alle in Miami untergebracht, wenn er dann dahin telefoniert, ne? Wenn der Videoschiedsrichter hier wieder sich aufhört, oder was?
3: Das ist doch eine Frechheit, was er pfeift. Nur für eine Richtung. Gelbe Karten für uns, rote Karten für uns. Der Freistoß, der keiner war, der pfeift doch alles gegen uns.

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12: Mit Lisa Grieshammer. Die EU-Kommission hat jetzt beschlossen, die Regeln für die CO2-Zertifikate zu lockern, um die Wirtschaft zu unterstützen. Deutschland hat die CO2-Bepreisung als nationales Steuerungselement für mehr Klimaschutz in den Unternehmen. Die ist allerdings einigen Industriezweigen ein Dorn im Auge, so auch den Keramikarbeitgebern, wie es sie vermehrt bei uns in der Region gibt. Die Chefin des Bundesverbands der keramischen Industrie, Sibylle Kaiser, fordert, die CO2-Bepreisung für Produktionswerke zu streichen. Die sei zum Energiepreis- und Inflationstreiber mutiert, heißt es in einer Mitteilung des Verbands. Heimische Betriebe wandern so lieber ins Ausland ab. Die CO2-Bepreisung schadet der Wettbewerbsfähigkeit. Ein weiterer enormer Kostenpunkt sind die Arbeitskosten in Deutschland. Kaiser fordert weiter, dass die Lohnzusatzkosten für Arbeitgeber im kommenden Jahr auf 40% sinken müssen. Nach einem heftigen Unwetter stand vor 5 Jahren die gesamte Selbitzer Innenstadt unter Wasser. Zu viele Regenmengen auf einmal. Gleichzeitig herrscht über längere Zeit große Trockenheit. Mit dem Projekt Schwammflur Selbitz wirken verschiedene Akteure dagegen. Es soll Überschwemmungen wie damals verhindern und gleichzeitig dafür sorgen, dass überschüssiges Wasser anderweitig gespeichert wird. Die Grünen laden heute dazu ein, sich das in der Praxis genauer anzuschauen. Ab 14 Uhr ist eine Erkundungstour mit dem oberfränkischen Grünen Landtagsabgeordneten Tim Pagent sowie Stadt- und Kreisrat aus Selbitz Klaus Schaumberg geplant. Anmeldungen sind über das Hofer Grünen-Büro möglich. Wer spontan vorbeikommt, ist auch willkommen. Auf den FC Eintracht Münchberg wartet zum Saisonstart der Fußball-Landesliga direkt ein anspruchsvolles Programm. Bevor es zum Top-Team nach Schwabach geht, empfängt die Mannschaft des neuen Trainers Dieter Kranz heute Bayernliga-Absteiger SC Groß-Schwarzenlohe. Nachdem man in der vergangenen Saison den Aufstieg erst in der Relegation nur knapp verpasst hat, will man auch in dieser Spielzeit wieder vorne mitspielen. Personell setzt man dabei weitestgehend auf das Spielermaterial der Vorsaison. Anstoß ist heute um 14 Uhr.
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Bundesinnenminister Dobrindt hat die Terrorbedrohung für Deutschland hochgestuft. Der CSU-Politiker spricht jetzt von einer hohen statt einer abstrakten Bedrohungslage und sagt, mit Anschlägen sei jederzeit zu rechnen. Begründet hat er das mit mehr Hinweisen von Geheimdiensten und einer stärkeren Vernetzung von Agenten, die Sabotage planen. Fast die Hälfte aller

0: Eintrittsalter weiter anzuheben. 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
1: Wolken und Sonne wechseln sich ab bei uns in Hochfranken den Tag hindurch. Das Schauerrisiko bleibt aber eher niedrig und das bei rund 23 Grad. Kommende Nacht wird es dann allmählich bewölkter und später tauchen Schauer auf bei Frühwerten um 13 Grad. Und die Schauer gibt es auch am Sonntag, zumindest in der ersten Tageshälfte, ehe sich dann wieder ab und zu die Sonne zeigt. Der Nordwestwind wird kräftig bei kaum über 19 Grad und ähnlich unterkühlt starten wir dann nach sehr frischer Nacht in die neue Woche, obwohl dann die Sonne wieder häufiger scheint. Aus der Radio Euroherz Wetterredaktion Christian König.
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3: Einiges los auf den Straßen in der Euroherz-Region A9 Richtung Nürnberg zwischen Bayreuth Nord und Bayreuth Süd. Ungesicherte Unfallstelle, da bitte vorsichtig fahren, der Standstreifen ist blockiert. Zwischen Marktjorgast und dem Dreieck Bayreuth-Kulmbach auf der A9 Richtung Nürnberg aktuell 4 Kilometer Stau. Dann schauen wir nach Naila-Selbitz, die A9 Richtung Nürnberg. Da sind nach einem Unfall die Ausfahrt und die Einfahrt gesperrt und auf der B173 zwischen Naila-Selbitz und Naila Nord sind Rettungsfahrzeuge im Einsatz nach einem Unfall. Beide Fahrtrichtungen dort aktuell gesperrt. Die Feuerwehr regelt den Verkehr. Kommt gut durch und wenn ihr noch einen Blitz entdeckt, dann gerne melden.
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5: Kurz nach 11:30 ist es. Ich wünsche einen wunderschönen Samstag, fast Mittag.

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14: Ich bin Justin Hamm. Erneut ein Vorfall in einem Zug, der fassungslos macht. Nach einem Streit um eine Ticketkontrolle in Baden-Württemberg ist gestern ein Sicherheitsmitarbeiter der Bahn aus einem fahrenden Zug gestürzt. Nach einem Gerangel mit einem betrunkenen Fahrgast wurde die Tür bei ca. 120 km/h Fahrtgeschwindigkeit aus der Verankerung gerissen. Der Bahnmitarbeiter wurde lebensgefährlich verletzt. Laut Staatsanwaltschaft ist sein Zustand weiter kritisch. Der Fahrgast wurde festgenommen, die Ermittlungen laufen. Die Familienplanung von CDU-Politiker Spahn ist ein großes Thema. Mithilfe einer Leihmutter aus den USA hat sich der Unionsfraktionschef seinen Kinderwunsch erfüllt. Weil das in Deutschland verboten ist, hagelt es Kritik, nicht nur aus der Politik. Thomas Thonfeld berichtet.
15: Die Kritik an Spahn innerhalb der Union ist gewachsen, auch wenn sie nicht jedes Mal explizit mit Rücktrittsforderungen verbunden wird. Und auch aus den Kirchen kommt Klartext. Doppelmoral, so der Vorwurf des evangelischen Landesbischofs von Baden-Württemberg an Spahns Adresse. Der katholische Passauer Bischof spricht sogar von einem echten Skandal.
14: CSU und Freie Wähler halten ihre Koalitionshalbzeitklausur im Kloster Irsee ab. Heute gehen die Beratungen zu Ende. Beide Fraktionschefs, Söder und Aiwanger, betonten, die Zusammenarbeit laufe gut. Sie räumten aber auch ein, dass sie bei Wahlen Konkurrenten um ähnliche Wähler sind. Eine gemeinsame Koalitionsaussage für die Landtagswahl 2028 ist noch offen. Wegen des Iran-Kriegs steht Deutschland nach Einschätzung des Bauern

0: Verbandes vor einer Düngemittelkrise. Präsident Ruckwied sagte dem Redaktionsnetzwerk Deutschland, die Blockade der Straße von Hormuz beeinträchtige die Versorgung mit Dünger. Stickstoff sei sehr teuer und die Vorräte für die neue Saison seien gefährlich gering. Nach der Enttäuschung über das verpasste Finale spielen Frankreich und England heute um den 3. Platz bei der Fußball-WM. Anstoß in Miami ist um 23 Uhr unserer Zeit. Und der vorausschauende Blick auf die heutige 14. Etappe bei der Tour de France. Nahe an der deutschen Grenze geht's vom elsässischen Mulhouse nach Le Marstin in den Vogesen. Topfavorit Tadej Pogacar fährt weiter im gelben Trikot. Es ist jetzt kurz nach 12.
1: Ein kühleres Sommerkapitel steht uns in Hochfranken bevor. Noch bleibt es bei eher dampfig warmem Mix aus lockeren Wolken und zwischendurch Sonne bei rund 23 Grad. In der Nacht wird es dann bewölkter und in der zweiten Nachthälfte kommen wieder Schauer rein, teils auch mit Blitz und Donner. Die ziehen sich auch noch in den Sonntag rein. Erst Sonntagnachmittag wird sich die Sonne wieder häufiger zeigen. Es bleibt recht windig und abgekühlt. Mehr als 19 Grad sind kaum drin. Das gilt auch für Montag und Dienstag, trotz mehr Sonnenschein. Aber der Nordwestwind ist weiter kräftig und die Nächte werden ausgesprochen frisch. Aus der Radio Euroherz Wetterredaktion Christian König.
2: Servus auf die Straßen A9 Richtung Berlin zwischen Rudolfstein und Bad Lobenstein. Da liegen Gegenstände auf der Fahrbahn. Im Baustellenbereich passt da bitte auf. Die Ausfahrt Neila-Selbitz ist gerade gesperrt auf der A9 Richtung Nürnberg und die Einfahrt ebenso. Das liegt im Unfall auf der B173 zwischen der A9 Neila-Selbitz und Selbitz Nord sind gerade Rettungsfahrzeuge im Einsatz nach einem Unfall. Die Straße ist in beide Richtungen aktuell gesperrt und die Feuerwehr regelt den Verkehr. Kommt gut durch und wenn ihr auf dem Weg, egal wohin, einen Blitzer entdeckt, dann gerne melden. Schnell eine WhatsApp zu uns ins Studio.
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4: Servus, hallo, gleich kommen die Veranstaltungstipps fürs Wochenende oder wie wir die Rubrik umbenennen müssten in Orte, an denen ihr mich nicht treffen werdet am Wochenende, denn ich bin später auf einer Hochzeit. Also Rebecca und Markus, Markus und Rebecca, Böhmi und Becky oder Böhmermann und Böhmerfrau, 14 Uhr wird knapp mit der Kirche. Aber später komme ich dann dazu, freue ich mich doch sehr und dann wird auf den Song hoffentlich, meine Anna, getanzt.

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1: Schönen Samstag euch allen. Wir checken die Events an diesem Wochenende. Heute könnt ihr in Zell im Fichtelgebirge ein wenig in Nostalgie schwelgen. Denn Stars in der Region ist zurück. Der gebürtige Zeller und Organisator André Puchter holt das Kultformat nach fast 2 Jahrzehnten zurück in die Heimat.
2: Ja, das wird auf jeden Fall ein ganz besonderer Abend für die Region, denn wir erwarten am Samstag, dem 18. Juli, in Zell im

0: Fichtelgebirge auf dem Festgelände Heidberg. Großartige Künstler, darunter Bernie Paul, eine Ikone der Popmusik der 80er Jahre, Ela Paul, nicht verwandt und nicht verschwägert, die Frontfrau der Erfolgsband Wonderwall und Echo-Preisträgerin, die Kultband Relax, die ihr 45-jähriges Bühnenjubiläum bei uns feiern wird, aber auch Lokalmatadore Goller und Götz. Da ist für jeden was dabei.
1: Ikonen der Popmusik bei freiem Eintritt. Los geht's um 18 Uhr auf dem Festgelände Heidberg. Heute verwandelt sich der Hofer Eisteich in einen riesigen Sportplatz. Bei der Hofer Sportmesse stellen sich über 15 Vereine vor und bieten Jugendlichen und Sportbegeisterten zahlreiche Mitmachaktionen an. Mehr dazu verrät euch der Präsident des Hofer Sportverbandes, Dominik C.
2: Die Kinder kriegen Mitmachflyer in die Hand gedrückt. Entweder kriegen sie die schon in der Schule oder eben bei uns am Platz dann. Und auf dem Mitmachflyer ist auf der Rückseite sind alle Stationen der Vereine drauf. Und die Kinder haben die Aufgabe, alles zu testen. Und wenn die Kinder einmal um den ganzen Platz rum sind und alle 16 oder 18 teilnehmende Vereine getestet haben, dann hat jedes Kind eben eine volle gestempelte Mitmachkarte und die fällt dann in den Lostopf rein.
1: Und es gibt auch Preise, wie zum Beispiel ein neues Fahrrad. Mit ein bisschen Glück könnt ihr das gewinnen. Die Hofer Sportmesse am Eisteich geht bis 15 Uhr und noch mehr Events haben wir für euch auf euroherz.de.
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0: Ich bin schon ein bisschen, ich sag mal, angetraurigt darüber, dass die Fußballweltmeisterschaft 2026 jetzt am Wochenende vorbeigeht. Ich find's wirklich, also ich schaue ja gerne Fußball, ich schaue vor allem auch gerne diese, ja, früher hat man gesagt Exoten, jetzt gibt's ja keine Kleinen mehr im Fußball. Ich schaue mir aber gerne ein Spiel an, wirklich. Also die Dominikanische Republik Kongo, wie sie genannt wurde vom ZDF, ich glaube von Claudia Neumann. Die Dominikanische Republik Kongo oder in meinem Freundeskreis der Dr. Kongo. Gegen, weiß ich nicht, gegen wen die alles gespielt haben. Ne? Ich glaube gegen Spanien oder sowas. Ich fand das ganz toll. Und um die WM jetzt ein bisschen Revue passieren zu lassen, haben wir ein paar Highlights für euch zusammengeschnitten.
1: Und zum Glück stellt Julian Nagelsmann die Mannschaft auf. Noch.
2: Paraguay steht im Achtelfinale. Deutschland ist ausgeschieden.
3: Zweite werden zweimal reingeschissen.
4: Ich stehe bereit, wenn man das möchte. Und wenn man das nicht möchte, dann muss man mir das sagen.
5: Julian ist zurückgetreten und der DFB kümmert sich um eine Nachfolgeregelung und ist in dem Zuge dieser Gedanken, die sie sich gemacht haben, auf mich zugekommen. Ja.

0: Kovacic. 3-3! Bist du deppert?
1: Number 10, far away. Cover his mouth. Decision is a red card.
2: Red card. I didn't know what the hell a red card was. When I found out, I said, you got to be kidding.
3: Messi. Messi.
4: Messi! Ich brech zusammen.
5: Mbappé.
6: Yeah, it was a crazy game. We had to fight.
7: This is pure mentality. You can bottle it up and sell it.
3: Ich vermisse es ein bisschen. Trotz all der Schwierigkeiten, die USA, ganz anderes Thema. Aber naja, ich meine, das Gute ist ja, unterklassige Fußball geht ja los. Da kann man ganz viel live schauen bei uns, beziehungsweise dann auch bald die Bundesliga. Und dann sind es ja eigentlich nur noch 2 Jahre bis zur Europameisterschaft in England, in Schottland, in Wales und in Irland.

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4: Mit Lisa Grieshammer. In Selb starten heute die Wochen des weißen Goldes. Damit stellt sich die Stadt einmal mehr als Zentrum der Porzellantradition in der Region vor. Im Mittelpunkt stehen Tischkultur und aktuelle Neuheiten aus Porzellan, Glas und Keramik. Die Leiterin des Rosenthal-Theaters Selb, Barbara Baumann.
5: Die Wochen des weißen Goldes präsentieren die Stadt Selb als die Porzellanstadt. Sie präsentieren die Tischkultur und die Neuheiten, egal ob aus Porzellan, Glas oder Keramikindustrie unserer Region. Auch wenn das Ausmaß nicht mehr so ist, wie es einige kennen, bleiben wir weiterhin die Porzellanstadt.
4: Die Wochen des Weißen Goldes werden um 17 Uhr im Rosenthal-Theater unter anderem mit der Intronisierung der Porzellankönigin eröffnet. Sie dauern bis zum 5. August. Viel Fliegen ist nicht gut für die Umwelt. Flugzeuge verbrauchen reichlich Kerosin. Aber auch in dem Bereich soll der elektrische Antrieb Einzug halten. Ein Gründer und Erfinder aus dem Allgäu baut mit seinem Unternehmen solche Flieger. Uwe Nordmann heißt er und will mit seiner Elektra Solar von Kempten bis nach Finnland und zurückfliegen. Dabei muss er auch Zwischenstopps zum Laden einlegen. Morgen will Nordmann dazu den Flughafen Hof Plauen ansteuern. Voraussichtlich gegen 16 Uhr landet der Unternehmer mit seinem Elektroflugzeug zum Aufladen in Hof. Für die Spielvereinigung Bayernhof hat das Warten endlich ein Ende. Heute startet die neue Saison in der Fußball-Bayernliga. Zum Auftakt wartet allerdings mit dem ASV Cham gleich ein dicker Brocken. Für viele einer der Top-Favoriten auf den Meistertitel. Bei Bayernhof ist der Respekt vor der Aufgabe da, aber auch die Zuversicht nach einer guten Vorbereitung.
6: Man weiß immer nicht genau, wo man steht, wenn man noch kein Punktspiel hat. Aber wir haben eine gute Vorbereitung gehabt. Wir tun alles dafür, damit wir zum ersten Punktspiel topfit sind und eine gute Leistung bringen. Das Saisonziel heißt, so schnell wie möglich den Klassenerhalt schaffen, ähnlich wie im letzten Jahr. Und was mehr rauskommt, umso besser.
4: In der vergangenen Saison haben die Hofer beide Duelle gegen Cham verloren. Heute will man sich dafür revanchieren und mindestens einen Punkt aus der Oberpfalz entführen. Anstoß ist um 14 Uhr.
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4: Erneut ein Vorfall in einem Zug, der fassungslos macht. Nach einem Streit um eine Ticketkontrolle in Baden-Württemberg ist gestern ein Sicherheitsmitarbeiter der Bahn aus einem fahrenden Zug gestürzt. Nach einem Gerangel mit einem betrunkenen Fahrgast wurde die Tür bei ca. 120 Stundenkilometern Fahrtgeschwindigkeit aus der Verankerung gerissen. Der Bahnmitarbeiter wurde lebensgefährlich verletzt. Die Familienplanung von CDU-Politiker Spahn ist ein großes Thema. Mithilfe einer Leihmutter aus den USA hat sich der Unionsfraktionschef seinen Kinderwunsch erfüllt. Weil das in Deutschland verboten ist, hagelt es Kritik nicht nur aus der Politik. Auch aus den Kirchen kommt Klartext: Doppelmoral, so der Vorwurf.

0: Des evangelischen Landesbischofs von Baden-Württemberg an Spahns Adresse. Der katholische Passauer Bischof spricht sogar von einem echten Skandal. 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
1: Der schweißtreibende Sommer legt bei uns in Hochfranken eine Verschnaufpause ein. Noch ist es ziemlich sommerlich temperiert, mit einem Mix aus lockeren Wolken und halt Sonne. Das bei rund 23 Grad. Das ist auch recht dampfig. In der Nacht wird es dann bewölkter, in der zweiten Nachthälfte kommen teils gewitterige Schauer.

0: Regenartige Schauer auf und die ziehen sich bis in den Sonntag rein. Erst nachmittags wird es dann wieder häufiger Sonne geben in klarer Luft und die Temperaturen bleiben im Nordwestwind bei 18, 19 Grad. Und auch am Montag und größtenteils Dienstag wird es nicht arg viel wärmer werden im Mix aus Sonne und Wolken, weil die Nächte richtig frisch werden. Da geht es sogar bis unter 10 Grad. Aus der Radio Euroherz-Wetterredaktion Christian König.
1: Hallo auf die Straßen A9 Richtung Berlin. Zwischen Bad Lobenstein und Schleiz liegen Gegenstände auf der Fahrbahn auf dem rechten Fahrstreifen. Da bitte aufpassen im Baustellenbereich. Dann kommen wir zur A9 Richtung Nürnberg. Die Ein- und Ausfahrt Naila-Selbitz sind aktuell gesperrt. Unfall auf der B173 zwischen der A9 Naila-Selbitz und Selbitz-Nord ist immer noch komplett gesperrt und die Feuerwehr regelt den Verkehr. Kommt gut durch und wenn ihr einen Blitzer entdeckt, dann gerne Bescheid geben. Na, WhatsApp zu uns ins Studio, dann wissen es gleich alle anderen.
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3: Ich wünsche einen schönen Samstag, Sam Brown jetzt mit Stop für euch in der Playlist.

0: Einen wunderschönen Samstag euch. Wer lange im Musikgeschäft bleiben will, muss sich manchmal neu erfinden. George Bernard Shaw sagt, klingt jetzt ein bisschen hoch, ich habe es gegoogelt, keine Sorge, ich weiß es nicht auswendig. Das Leben besteht nicht darin, sich selbst zu finden, das Leben besteht darin, sich selbst zu erschaffen. Und das zeigt auch unsere heutige Songstory.
1: Mein Name ist Markus Ullmann und heute geht es um große Popstars, die alle durch ein sehr tiefes Karrieretal geschritten sind.
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1: Wir starten mit einer Frau, die in den 80ern und frühen 90ern sehr erfolgreich war, ab Mitte der 90er dann aber jahrelang keine nennenswerten Hits mehr hatte. Erst 2001 ist Kylie Minogue wieder weltweit durchgestartet. Oder denken Sie an Tina Turner, in den 70ern zusammen mit ihrem Mann Ike sehr erfolgreich. Aber die Ehe ist ein Desaster und es dauert lang, bis Tina sich von Ike trennt und noch länger, bis sie solo durchstartet. 1984 kommt ihr Album Private Dancer raus und gehört zu den meistverkauften Alben überhaupt. Und jetzt geht es nach Deutschland. In den 2000er Jahren läuft die Karriere von

0: Sarah Connor sehr gut. Aber dann kommt 2010 der Karriereknick, bis eine Fernsehsendung ihr Leben verändert. 2014 ist sie bei Sing meinen Song, das Tauschkonzert, dabei und dort singt sie auf Deutsch.
1: Ich habe das erste Mal gemerkt, dass es eben auch auf Deutsch mich richtig treffen kann, wenn es die richtigen Worte sind und wenn ich das Gefühl habe, es ist meine eigene Geschichte.
0: 2015 folgt das Album Muttersprache, ein sensationelles Comeback-Album. Es verkauft sich weit über 1 Million Mal. Und das hier ist ihr erster Top-10-Hit nach fast 7 mageren Jahren. 45 Wochen in den Charts, dreifach Gold. Hier ist Wie schön du bist.
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15: Ich bin Justin Hamm. Bundesinnenminister Dobrindt hat die Bedrohungslage in Deutschland auf hoch eingestuft. Der Welt am Sonntag sagte der CSU-Politiker, in Deutschland sei jederzeit mit dem Risiko von Anschlägen zu rechnen. Anschlagspläne seien klar erkennbar. Als Grund nennt Dobrindt unter anderem, dass es immer mehr Hinweise von befreundeten Geheimdiensten gibt und auch, dass ausländische Sabotageagenten immer besser vernetzt seien. Seit Mai läuft das neue staatliche Förderprogramm für Elektroautos und die Nachfrage ist da. Bis Ende Juni sind bereits fast 54 Millionen Euro ausgezahlt worden, teilte das Bundesumweltministerium mit. Am meisten gefragt waren bisher Teslas mit gut 2000 geförderten Fahrzeugen. Je nach Fahrzeug, Einkommen und Familiengröße gibt's vom Staat bis zu 6000 Euro. Beim Tickets buchen für Urlaubsflüge ist es oft eine knifflige Frage, können der kleine Rollkoffer und die Tasche mit an Bord und kostet das extra? Der Verbraucherzentrale Bundesverband kritisiert verwirrende Regeln und fordert Klarheit. Thomas Thonfeld berichtet.
16: Es ist nicht geklärt, was genau angemessen bedeutet. Für die Fluggesellschaften ist das mal ein Rucksack, mal nur eine Handtasche oder ähnliches. Damit das aufhört, hat die Verbraucherzentrale gegen mehrere Fluggesellschaften geklagt. Ihr Tipp bis zur Klärung: beim Buchen aufs Kleingedruckte achten und Handgepäck vor dem Abflug nachmessen.
15: Das Karlsruher Institut für Technologie sucht große Hagelkörner für die Forschung und bittet die Bevölkerung in Baden-Württemberg um Mithilfe. Wer nach einem Unwetter besonders große Hagelkörner findet, soll sie einfrieren und dem KIT Bescheid geben. Das Team holt die Körner sogar zu Hause ab. Ziel ist eine bessere Hagelvorhersage. Die Salzburger Festspiele beginnen heute. Mit dem traditionellen Stück Jedermann wird das österreichische Kulturfestival auf dem Domplatz eröffnet. Philipp Hochmeier spielt die Titelrolle. Neu an seiner Seite ist Roxane Duran als Botschaft. Bis Ende August stehen über 200 Aufführungen auf dem Programm. Es ist jetzt kurz nach eins.
17: Ein kühleres Sommerkapitel steht uns in Hochfranken bevor. Noch bleibt es bei eher dampfig warmem Mix aus lockeren Wolken und zwischendurch Sonne bei rund 23 Grad.

0: In der Nacht wird es dann bewölkter und in der zweiten Nachthälfte kommen wieder Schauer rein, teils auch mit Blitz und Donner. Die ziehen sich auch noch in den Sonntag rein. Erst Sonntagnachmittag wird sich die Sonne wieder häufiger zeigen. Es bleibt recht windig und abgekühlt. Mehr als 19 Grad sind kaum drin. Das gilt auch für Montag und Dienstag, trotz mehr Sonnenschein. Aber der Nordwestwind ist weiter kräftig und die Nächte werden ausgesprochen frisch. Aus der Radio Euroherz Wetterredaktion Christian König.
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2: Hallo Autofahrer, es hat sich beruhigt auf den Straßen in der Euroherz-Region A9 Richtung Nürnberg. Habe ich noch eine Meldung zwischen Markt Jorgast und dem Dreieck Bayreuth-Kulmbach. 5 Kilometer Stau. Ansonsten läuft's wieder. Wenn ihr irgendwo einen Blitzer entdeckt, dann gerne Bescheid geben. Na, WhatsApp zu uns ins Studio. Ich sag's gerne weiter.
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4: Los geht's, Holly Humberstone. Leg los, ja? Jetzt mit To Love Somebody. Ich wünsche dir einen schönen Nachmittag, schönen Samstag.

0: Einen schönen Samstag euch. Heute startet die Fußball-Bayernliga in die neue Saison. Für die Spielvereinigung Bayernhof geht es zum Auftakt zum ASV Cham. Die Vorbereitung der Hofer lief durchaus vielversprechend. 4 Siege aus 5 Testspielen bei 26 zu 4 Toren. Trainer Benny Koch sieht viele positive Ansätze, warnt aber auch noch davor, die Ergebnisse überzubewerten.
1: Die Zahlen lesen sich auf jeden Fall gut und ich denke auch, die Bilanz 4 Siege aus 5 Spielen würden wir in der Bayernliga dankend annehmen. Aber man muss die Kirche im Dorf lassen. Es waren jetzt 3 Landesligisten und 2 Bezirksligisten. Aber nichtsdestotrotz, es hat gezeigt, dass wir eine sehr gute Stimmung haben, dass die Jungs absolut gierig sind und dass wir auch geschafft haben, unsere Neuzugänge gut zu integrieren. Dementsprechend fällt unser Fazit zur Vorbereitung sehr gut aus. Auch Trainingsbedingungen waren top und wir konnten uns bisher sehr gut vorbereiten.
0: Wo steht denn das Team aktuell?
1: Sicherlich kann man zum jetzigen Zeitpunkt bei keiner Mannschaft von 100% sprechen. Viele Automatismen werden sich erst von Spiel zu Spiel entwickeln. Aber ich denke, dass noch einige Konkurrenten etwas im Kader machen wollen. Und das haben wir Stand jetzt zumindest abgeschlossen. Unsere Neuzugänge sind gut integriert. Und daher sehe ich uns für das erste Spiel auf jeden Fall gewappnet.
0: Wird gleich ein schwieriger Gegner zu Beginn. ASV Cham, einer der Mitfavoriten im Kampf um die Meisterschaft. Die Hofer haben dagegen ein ganz anderes Saisonziel.
1: Die letzten Jahre wurde es zum Ende der Serie immer sehr spannend in Hof. Das hoffen wir, dass wir dieses Jahr vermeiden können und den Klassenerhalt so schnell wie möglich eintüten.
0: Ja, und mit diesen Oberpfälzern, da haben wir noch eine Rechnung offen.

0: Spiele gegen KAM waren immer sehr kämpferisch und ausgeglichen und trotzdem standen wir letzte Saison zweimal ohne Punkte da. Dementsprechend ist diese Saison noch eine Rechnung offen und wir hoffen natürlich, dass wie letzte Saison gegen Eldersdorf noch die Relegation in den Knochen steckt.
1: Und klar, Testspiele sind das eine, Punktspiele das andere.
0: Als Sportler will man natürlich, dass es um etwas geht. Daher Vorbereitung schön und gut, aber die Vorfreude auf den Wettkampf ist schon groß.
1: Ich fasse zusammen, gutes Gefühl, aber die nötige Bodenhaftung ist auch noch mit dabei vor dieser neuen Bayernliga-Saison. Ernstfall heute in KAM, Anstoß um 14 Uhr.

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2: Servus, schönen Samstag. Ich weiß, es kam jetzt eigentlich genug Wasser vom Himmel. Wir müssen aber im WM-Kontext über das Wasser auch nochmal sprechen, nämlich über den Hydration Break. Seid ihr da eigentlich froh, dass der verschwindet in der Bundesliga und auch in den anderen Ligen hier in Deutschland? Ist, glaube ich, keine Trinkpause geplant. Das finde ich persönlich ganz gut. Ich meine, diese Trinkpause ist ja A, nur für Werbetreibende und B, zur taktischen Neuausrichtung der Mannschaft. Das hat man ja perfekt gesehen bei Argentinien immer. Diese letzten Minuten, die Argentinien eigentlich seit der K.O.-Runde gespielt hat, die waren immer grandios und das hat immer kurz nach dem Hydration Break angefangen. Also ich glaube, für Taktikfüchse, dass die da einiges gesehen haben. Ne? Also viele Spiele wären bestimmt anders ausgegangen, wenn es den Hydration Break nicht gegeben hätte. So, jetzt machen wir auch noch einen. Es gibt nur noch 4 Hydration Breaks bei der Weltmeisterschaft und noch diesen hier in meiner Sendung. Achtung, dieser Song wurde mit KI produziert.

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9: Mit Lisa Grieshammer. In Sepp werden heute die Wochen des weißen Goldes eröffnet. Im Mittelpunkt stehen in diesem Jahr nicht nur das Thema Porzellan, sondern auch das 600-jährige Stadtjubiläum. Was dabei genau auf der Bühne passiert, will die Leiterin des Rosenthal-Theaters Barbara Baumann nicht verraten.
10: Das größte Highlight, die Intronisierung der Porzellankönigin, bleibt uns erhalten. Was alles auf der Bühne passiert, soll eine Überraschung bleiben. Alle Veranstalter greifen sowohl das Thema Porzellan als auch das 600-jährige Jubiläum der Stadt Selb auf und würdigen damit in besonderer Weise die kulturelle Identität und die Geschichte der Stadt Selb.
9: Trotz der Krise der Branche bleibt Selb die Porzellanstadt, so der selbstbewusste Tenor der Verantwortlichen. Die offizielle Eröffnung der Wochen des Weißen Goldes beginnt heute um 17 Uhr im Rosenthal-Theater Selb. Für viele Musik- und Nostalgie-Fans ist es wahrscheinlich die größte Überraschung in diesem Jahr. Das Kultformat Stars in der Region ist zurück in Zell. Fast 2 Jahrzehnte lang war das Musikformat auf Eis gelegt. Heute Abend holt der Organisator von Stars in der Region, André Puchter, bekannte Stars aus den 80ern, auf das Festgelände Heidberg. Zum Start des Musikevents gibt es eine regionale Hymne für die Bewohner von Zell, so Puchter.
11: Er erzählt nicht von Sehenswürdigkeiten, sondern von Erinnerungen, von Sommernächten, von Dorffesten, von Freundschaften und vor allem von dem Gefühl, nach Hause zu kommen. Und ich glaube, darin finden sich viele Menschen wieder, egal ob sie heute noch in Zell im Fichtelgebirge, im Landkreis Hof, in Oberfranken leben oder wie ich längst woanders zu Hause sind.
9: Der Song heißt Der Ort, der immer bleibt und ist mithilfe einer KI entwickelt worden. Den Song kann daher jeder kostenlos zum Beispiel auf Social Media nutzen. Stars in der Region beginnt um 18 Uhr auf dem Festgelände Heidberg. Auf der Autobahn aussteigen ist selbst bei einer Panne richtig gefährlich. Ein Mann ist am Abend auf der A93 bei Höchstädt herumspaziert. Er soll wohl auch auf dem linken Fahrstreifen ein Auto bis zum Stillstand gebracht haben, berichtet die Polizei. Der 25-Jährige hat sich demnach aggressiv und unkooperativ verhalten. Er war stark betrunken. Jetzt sucht die Polizei Zeugen, die den Vorfall

Fall beobachtet haben, beziehungsweise Verkehrsteilnehmer, die durch das Verhalten des jungen Mannes gefährdet wurden. Bitte meldet euch bei der Verkehrspolizei Hof. Auf den FC Eintracht Münchberg wartet zum Saisonstart der Fußball-Landesliga direkt ein anspruchsvolles Programm. Bevor es zum Top-Team nach Schwabach geht, empfängt die Mannschaft des neuen Trainers Dieter Kranz heute Bayernliga-Absteiger SC Groß.

0: auf das Spielermaterial der Vorsaison. Anstoß ist heute um 14 Uhr. 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
1: Der schweißtreibende Sommer legt bei uns in Hochfranken eine Verschnaufpause ein. Noch ist es ziemlich sommerlich temperiert, mit einem Mix aus lockeren Wolken und halt Sonne, das bei rund 23 Grad. Das ist auch recht dampfig. In der Nacht wird es dann bewölkter, in der zweiten Nachthälfte kommen teils gewitterige Schauer auf und die ziehen sich bis in den Sonntag rein. Erst nachmittags wird es dann wieder häufiger Sonne geben in klarer Luft und die Temperaturen bleiben im Nordwestwind bei 18, 19 Grad. Und auch am Montag und größtenteils Dienstag wird es nicht arg viel wärmer werden im Mix aus Sonne und Wolken, weil die Nächte richtig frisch werden. Da geht es sogar bis unter 10 Grad. Aus der Radio Euroherz Wetterredaktion Christian König.
2: Auf der A9 geht zwischen Mark Joggers und Bayreuth nur sehr langsam voran wegen der Baustelle. In Richtung Nürnberg zwischen Mark Joggers und dem Dreieck Bayreuth-Kulmbach 2 Kilometer Stau und in der Gegenrichtung vom Bindlacher Berg Richtung Bad Panneck-Himmelkron 1 Kilometer Stau. Ansonsten läuft's, habt ihr Blitzer entdeckt, dann gerne Bescheid geben. Eine WhatsApp zu uns ins Studio. Besten Dank, gute Fahrt.
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4: Schönen Samstag euch. Ich weiß, wir sprechen in dieser Sendung ja auch immer über Veranstaltungstipps und was man alles so machen kann an einem Wochenende. Manchmal muss man sich aber auch zurückziehen. Ich merke das auch, manchmal ist die soziale Batterie einfach komplett leer. Und dann wäre es ja ganz schön, wenn man was Häusliches machen könnte. Jetzt aber nicht Hausarbeit. Das ist ja, wenn man gerade also eine leere soziale Batterie hat und dann schuftet man sich am Wochenende wohl noch zu Tode oder was. Also ein bisschen Entspannung muss ja sein, ne? Und da gibt es ja den Streaming-Tipp der Woche bei uns. Und wir haben gleich einen Blockbuster, der King im Kino schon durch die Decke und ist jetzt auf Prime Video verfügbar. Es geht um Ryan Gosling, es geht um der Astronaut The Hail Mary Project und den stellen wir euch gleich in Gänze vor. Tonight I feel so weak.

0: Servus, hallo, willkommen jetzt zum Streaming-Tipp der Woche.
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0: Viele haben gesagt, das könnte einer der großen Filmklassiker der Moderne werden. Der Astronaut Project Hail Mary. Kurz zur Geschichte. Auf der Sonne tut sich etwas und es ist nichts Gutes. Die Wissenschaft entdeckt Rätselhaftes, die einen Strahl zur Venus bilden und die Strahlkraft der Sonne eindämmen.
3: Ich bin Grace. Ich nenne dich Rocky. Wir sind aus demselben Grund hier. Seine Sonne stirbt auch. Um unsere Planeten zu retten, müssen wir lernen zu kommunizieren. Kennst du das?
0: Der Molekularbiologe Dr. Ryland Grace, gespielt von Ryan Gosling, wird von der ESA als Berater hinzugezogen. Dieser hat sich allerdings vor einigen Jahren aus der Wissenschaft verabschiedet und arbeitet als Mittelschullehrer. Umso schockierter ist er, als er ohne Erinnerungen unzählige Lichtjahre von der Erde entfernt auf dem Raumschiff Hail Mary erwacht.
4: Wir haben ungefähr 250 Wörter. Suchen wir dir eine Stimme.
5: Was macht ein Schullehrer im All?
6: Nee. Was macht ein Schullehrer im All?
4: Wie wär's damit?
7: Ich bin Rocky. Gefallen.
8: Also habe ich jetzt einen neuen Mitbewohner.
9: Hi, Grace.
8: Zusammen sind wir ziemlich schlau. Aber das wurde noch nie zuvor gemacht.
7: Jetzt es heißen Freibühne.
10: Du meinst wohl Bühne

0: Hi Kumpel.
1: Es gibt unendlich viele Möglichkeiten, was dabei schiefgehen könnte.
2: Das Schiff wurde nicht dafür gebaut.
3: Jetzt!
4: Wenn Grace, Rocky retten Sterne, wir können nach Hause.
2: Ich glaube, ich habe nur einen Hinflug.
4: Ich lasse Grace nicht sterben.
5: Nun liegt das Schicksal der weit entfernten Erde und der Menschheit einzig in seinen Händen. Der Astronaut, Project Hail Mary, gibt's auf Amazon Prime.

0: Servus an diesem Samstag mit Phil Funfack und wir schalten jetzt zum Schwarzenbacher Wiesenfest. Der Kollege Tobi Schmalfuß, das alte Feierbiest, hat sich dort umgehört, umgeschaut und ein bisschen Eindrücke mitgebracht.
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2: Danke Phil, und das nächste Wiesenfest läuft ganz offiziell Schwarzenbach an der Saale. Erst gab es den Vereinsumzug durch die Stadt, leider mit Regen und viele sind echt nass geworden, schade. Und danach hat da mit zwei Schlägen der Bürgermeister Michael Haas das Fass angestochen. Und dann war Party im Festzelt.
3: Es ist jedes Jahr wieder ganz, ganz toll. Wir vom TC Schwarzenbach sind immer mit am Start und laufen bei Wind und Wetter mit.
4: Wiesenfest Schwarzenbach Saal 2026, bestes Wiesenfest, besten Wärst in der Region.
5: Und ich grüße alle vom LG Hallerstein und TV Hallerstein Faustball. Auf geht's! Yeah!
2: So, damit laufen die vier Festtage. Immer wieder mit dabei ist auch der Hofer Landrat Oliver Behr.
6: Umzug am Freitag, das ist besonders in Schwarzenbach. Natürlich auch der Umzug der Schulkinder, vor allem letztlich dann auch des Armbrustschießers. Das macht schon auch Schwarzenbach.

0: Schwarzen macht das Wiesnfest besonders. Und man sieht es ja, bei jedem Wetter ist das Wiesnfest in Schwarzenbach an der Saale einen Besuch mehr.
1: Heute ist Tag 2 auf dem Schwarzenbacher Wiesnfest. Day von gestern spielen und im Anschluss kommt dieser Malestar.
2: Das ist ein spannender Sommer, ist das geil. So viele Auftritte, so oft auf Mallorca. Und ein ganz besonderer Auftritt, der erwartet mich jetzt am Samstag auf dem Wiesnfest. Und ich freue mich, dass ich dabei sein darf. Ich bin der Breitner und dann springen und singen wir am liebsten zu Babybel. Zieh dich aus wie ein Babybel. Wow, wow. Jawohl.
1: Und wir sehen uns dann heute wieder auf dem Festgelände. Erste Eindrücke vom Abend gibt es schon bei uns auf Social Media. Bis später.
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10: Ich bin Florian Klaus. Unionsfraktionschef Spahn tritt zurück. Das geht aus einem Schreiben von ihm an die Mitglieder seiner Fraktion hervor. Spahn war unter Druck geraten, weil er mithilfe einer Leihmutter in den USA ein Kind bekommen hat. Die CDU steht allerdings strikt für ein Verbot der Leihmutterschaft. Parteichef Merz soll Spahn zum Rücktritt aufgefordert haben, wie es aus Merz' Umfeld hieß. Rund 8000 deutsche Brücken sind marode. Nun warnt Verkehrsminister Schnieder vor mehr unerwarteten Brückensperrungen. Jüngstes Beispiel ist eine Autobahnbrücke in Bonn, die plötzlich gesperrt werden musste. Suita Sowali berichtet.
11: Die Brücken sind so etwas wie die Sorgenkinder im deutschen Straßennetz. Manche altern offenbar schneller als gedacht. Deshalb kontrollieren Experten die Brücken in Deutschland inzwischen deutlich häufiger. Das hilft zwar, Schäden früher zu entdecken, für Autofahrer heißt das aber auch, Sperrungen können künftig immer wieder überraschend kommen.
10: Ein Bahnsicherheitsmitarbeiter ist gestern Abend aus einem fahrenden Zug gestürzt und lebensgefährlich verletzt worden. Das ist auf der Strecke von Offenburg nach Karlsruhe passiert. Bei einer Ticketkontrolle soll ein mutmaßlich alkoholisierter Fahrgast den Bahnmitarbeiter angegriffen haben. Durch das Gerangel löste sich die Verankerung der Zugtür und der 26-Jährige stürzte heraus. Laut Staatsanwaltschaft ist er immer noch in kritischem Zustand. Der Fahrgast wurde festgenommen. Fast die Hälfte aller Beschäftigten in Bayern will laut einer DAK-Umfrage vorzeitig in Rente gehen. 47% planen einen früheren Ausstieg aus dem Berufsleben, besonders häufig ältere Arbeitnehmer mit gesundheitlichen Problemen. Die Bundesregierung plant derweil, das gesetzliche Renteneintrittsalter weiter anzuheben. Finalwochenende bei der Fußball-WM in Nordamerika. Heute Abend steigt in Miami das Spiel um Platz 3. Frankreich trifft auf England. Anstoß ist um 23 Uhr. Morgen Abend folgt dann das große WM-Finale in New York.

0: Spanien gegen Argentinien. Das geht dann schon um 21 Uhr los. Die Halbzeitpause wird dabei wohl ungewöhnlich lang ausfallen, denn für die Zeit ist eine große Show mit Superstars wie Justin Bieber und der Band BTS angekündigt. Es ist jetzt kurz nach zwei.
1: Ein kühleres Sommerkapitel steht uns in Hochfahrten bevor. Noch bleibt es bei eher dampfig warmem Mix aus lockeren Wolken und zwischendurch Sonne bei rund 23 Grad. In der Nacht wird es dann bewölkter und in der zweiten Nachthälfte kommen wieder Schauer rein, teils auch mit Blitz und Donner. Die ziehen sich auch noch in den Sonntag rein. Erst Sonntagnachmittag wird sich die Sonne wieder häufiger zeigen. Es bleibt recht windig und abgekühlt. Mehr als 19 Grad sind kaum drin. Das gilt auch für Montag und Dienstag, trotz mehr Sonnenschein. Aber der Nordwestwind ist weiter kräftig und die Nächte werden ausgesprochen frisch. Aus der Radio Euroherz Wetterredaktion Christian König.
2: Hallo auf die Straßen. Wir haben immer noch Stau auf der A9 Richtung Nürnberg zwischen Marktjorgast und dem Dreieck Bayreuth-Kulmbach 3 Kilometer und Richtung Berlin zwischen dem Bindlacher Berg und Bad Berneck-Himmelkron 1 Kilometer Stau. Wo es geht, gute Fahrt. Und wenn ihr irgendwo einen Blitzer entdeckt habt, ne, dann gerne her damit.
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4: Servus, schönen Samstag. Ich habe euch ja erzählt, dass ich heute auf eine Hochzeit eingeladen bin. Danach der Sendung mache ich mich los, fröhlich, frisch und frei, um dann abends ein bisschen zu tanzen. Gerade läuft die kirchliche Trauung. Punkt 14 Uhr hat sie angefangen. Ich habe keinen Online-Stream beantragt, so ist, dass ich einen Kumpel hin. Das hätte ich machen können, ehrlicherweise. Ne? Mit FaceTime irgendwie, er stellt das Handy irgendwo hin und dann kann ich ein bisschen zugucken. Ein Foto schicken sie mir vielleicht. Na, jetzt Bryan Adams mit Somebody. Einen schönen Nachmittag euch!

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1: Wir wünschen euch einen schönen Samstag und wir haben natürlich wieder ein paar Events für das Wochenende zusammengefasst. Richtig gefeiert wird noch das ganze Wochenende lang auf dem Wiesenfest in Schwarzenbach an der Saale. Freut euch auf ein abwechslungsreiches Programm mit Festzeltbetrieb, Live-Musik und zahlreichen Fahrgeschäften. Ab 19 Uhr geht dann die Wiesenfest-Party los und ab 21:30 tritt als Stargast Breitner aus Mallorca mit Partyschlagern auf.
2: Schwarzenbach an der Saale.

0: Wiesenfest. Das wird geil, das wird ein Fest. Ich freue mich auf euch. Ich bin der Breitner, komme direkt aus dem Bierkönig. Und dann springen und singen wir zu Babybel. Wow, wow, lieben Gruß.
1: Wow. Wow, wow, wow, wow. Das Schwarzenbacher Wiesenfest findet ihr auf der Sportplatzanlage an der Friedrich-Ebert-Straße und es geht bis in die Nacht hinein. Ganz gemütlich wird es heute auf dem Lindenfest der Freiwilligen Feuerwehr Leimitz. Dort gibt es ab 16 Uhr Live-Musik, leckeres Essen und Getränke. Eine Hüpfburg auch für die Kinder. Gefeiert wird im Schulgarten der Grundschule. Der österreichische Megastar Melissa Naschenweng erobert heute das Naturtheater in Bad Elster. Die Powerfrau liebt es mit ihrem Mix aus Schlager, Pop, Rock und volkstümlichen Einflüssen immer wieder mit Klischees zu spielen, mit verstaubten Traditionen zu brechen und scheinbare Gegensätze auf ihre Art zu vereinen. Sie trägt Lederhosen und rockt mit der Harmonika und das in Pink. Bad Elster ist heute fest in Lederhosenhand. Los geht's um 20 Uhr. Und das wohl beliebteste Fest in Marktredwitz lockt heute wieder tausende Besucher in die Innenstadt. Die verwandelt sich beim Rawetzer Altstadtfest dann wieder in eine große Festmeile mit Live-Musik auf mehreren Bühnen. Kulinarische Spezialitäten aus aller Welt und natürlich Angebote für alle Generationen. Neu ist in diesem Jahr, dass bis 2 Uhr nachts gefeiert werden darf. 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

Schönen Samstag euch. Ein bisschen traurig, ein bisschen schön für den einen oder anderen, aber es stehen die letzten beiden Fußballspiele der Weltmeisterschaft an 2026. Heute Abend England gegen Frankreich und morgen Abend um 21 Uhr das große Finale Spanien gegen Argentinien. Und wie ihr es natürlich von mir zu Recht erwartet, habe ich für diese Paarung, für diese Spielpaarung auch wieder ein Lied umgedichtet, ein Lied umgeschrieben. Es ist das schönste Fußballlied, was jemals, was seit jeher existiert, und es wird kein schöneres jemals auftauchen. Aber für diesen Anlass mussten wir den Protagonisten England ein bisschen rausnehmen und uns auf Spanien und Argentinien konzentrieren.

Bisschen gesungen wie die Sportfeinde Stiller. Allerliebste Grüße. Ja, wer wird Weltmeister morgen um 21 Uhr? Argentinien oder Spanien? Könnt mir gerne eine WhatsApp-Nachricht schreiben.

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3: Mit Lisa Grieshammer. In Selb starten heute die Wochen des weißen Goldes. Damit stellt sich die Stadt einmal mehr als Zentrum der Porzellantradition in der Region vor. Im Mittelpunkt stehen Tischkultur und aktuelle Neuheiten aus Porzellan, Glas und Keramik. Die Leiterin des Rosenthal-Theaters Selb, Barbara Baumann.
4: Die Wochen des weißen Goldes präsentieren die Stadt Selb als die Porzellanstadt. Sie präsentieren die Tischkultur und die Neuheiten, egal ob aus Porzellan, Glas oder Keramikindustrie unserer Region. Auch wenn das Ausmaß nicht mehr so ist, wie es einige kennen, bleiben wir weiterhin die Porzellanstadt.
3: Die Wochen des Weißen Goldes werden um 17 Uhr im Rosenthal-Theater unter anderem mit der Intronisierung der Porzellankönigin eröffnet. Sie dauern bis zum 5. August. Die IG Metall und die IG Bau ziehen nach den jüngsten Betriebsratswahlen in Oberfranken eine positive Bilanz. Mehr als 120 Betriebsratsgremien seien mit Unterstützung der beiden Gewerkschaften neu gewählt worden. Die Wahlbeteiligung lag mit rund 70% deutlich höher als bei der letzten Wahl. Künftig arbeiten IG Metall und IG Bau auch räumlich enger zusammen in einem gemeinsamen Gewerkschaftshaus in Bayreuth. Beide Gewerkschaften wollen die Mitbestimmung in den Betrieben weiter stärken. Als große Herausforderungen nennen sie wirtschaftlichen Druck und den Wandel in der Arbeitswelt. Zugleich warnen IG Metall und IG Bau vor einem Abbau des Sozialstaats. Deshalb rufen sie heute Nachmittag zu einer Demonstration gegen Sozialabbau in Bamberg auf. Mit dem Tag der Sachsen kommendes Jahr in Plauen steht der Spitzenstadt ein Großevent bevor. Mit zahlreichen Aktionen können sich die Plauner beteiligen. Kann aber auch sein, dass noch nicht alle Fragen beantwortet sind. Die könnt ihr noch bis einschließlich morgen bei der Stadt einreichen. Auch eure Ideen könnt ihr noch einfließen lassen. 20 Fragen will der Stabstellenleiter des Events dann in einem Podcast beantworten. Die Q&A-Folge soll am 30. Juli zu hören sein. Wo ihr eure Fragen und Anregungen zum Tag der Sachsen einreichen könnt, seht ihr bei uns im Web. David gegen Goliath, klein gegen groß, das macht den Reiz von Pokalspielen aus. Bezirksligist FC Trogen empfängt als amtierender Pokalsieger des Kreises Hof-Tischenreuth-Wunsiedel in der ersten Hauptrunde im Toto-Pokal auf Verbandsebene morgen den Drittligisten Würzburger Kickers. Spielleiter Christian Michael.
5: Der amtierende Toto-Pokal-Champion, DFB-Pokal-Teilnehmer, Drittligist bei uns auf dem Bühl in Trogen. Was Geileres gibt's ja gar nicht. Sportlich ist uns Würzburg natürlich meilenweit voraus. Wir spielen in der 7. Liga, Würzburg in der 3. Ich wünsche meinen Jungs nur, dass sie dieses Erlebnis aufsaugen, dass sie mutig sind, dass sie sich nicht verstecken und dass wir einfach alles reinwerfen, um uns bestmöglich gegen diese Profimannschaft zu verkaufen.
3: Anstoß zu einem der größten Spiele in der Vereinsgeschichte des FC Trogen ist morgen um 14 Uhr. Die Kassen öffnen bereits um 13 Uhr. 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
6: Der schweißtreibende Sommer legt bei uns in Hochfranken eine Verschnaufpause ein. Noch ist es ziemlich sommerlich temperiert, mit einem Mix aus lockeren Wolken und halt Sonne, das bei rund 23 Grad. Es ist auch recht dampfig. In der Nacht wird es dann bewölkter, in der zweiten Nachthälfte kommen teils gewitterige Schauer auf und die ziehen sich bis in den Sonntag rein. Erst nachmittags wird es dann wieder häufiger Sonne geben in klarer Luft und die Temperaturen bleiben im Nordwestwind bei 18, 19 Grad. Und auch am Montag und größtenteils Dienstag wird es nicht arg viel wärmer werden im Mix aus Sonne und Wolken, weil die Nächte richtig frisch werden. Da geht es sogar bis unter 10 Grad. Aus der Radio Euroherz-Wetterredaktion Christian König.
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8: Wir schauen auf die Straßen A9 Richtung Nürnberg zwischen Marktjorgast und dem Dreieck

0: Bayreuth-Kulmbach 2 Kilometer stockender Verkehr und in der Gegenrichtung zwischen dem Windlacher Berg und Bad Benneck-Himmelkron ebenfalls dichter Verkehr. Da bitte etwas mehr Zeit mit einplanen. Ansonsten läuft's, habt ihr einen Blitzer entdeckt, dann gerne melden. WhatsApp zu uns ins Studio. Besten Dank, gute Fahrt.
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2: Kein Scherz, ich mache das wirklich häufiger. Immer freitags sitzen wir dann die Kollegen.

stelle ich die Frage, was war denn so euer Highlight der Woche? Und ich möchte gar nicht, dass da eine große Geschichte erzählt wird. Irgendwie sowas Überdimensionales wie, ich habe 18 Häuser gebaut, oder? Ja, ich bin da mit meinem Motorrad 800 Meter gesprungen. Nee, mir reicht zum Beispiel einfach, weil man sich ein bisschen bewusst macht auch, wenn man sowas sagt wie, ich habe ein gutes Buch gelesen, ich habe mir selbst Blumen gekauft. Naja, genug von, was war das Highlight der Woche? Wir möchten gleich mal bilanzieren, wie das erste halbe Jahr 2026 bei euch war. Und ich bin mir ziemlich sicher, da waren einige doch mitunter schöne Momente dabei. Jetzt erstmal schöne Musik für euch.

0: einen schönen Samstag euch. Ich habe gerade aufs Datum geschaut und habe mir gedacht, es ist der 18. Juli. Juli, der 18. schon. Das halbe Jahr ist schon vorbei. Wir haben noch gar nichts erlebt. Oder halt super viel. Zeit, Bilanz zu ziehen. Wie war das erste halbe Jahr, die ersten beiden Quartale 2026? Der Kollege Christopher Kleinschmidt hat euch gefragt.
1: Ich habe den ersten Teil meiner Ausbildung bestanden. Ich ziehe das ja noch um, aber sonst hat gut angefangen und läuft auch noch gut.
2: Ja, was ist denn dann der Wunsch für die zweite Jahreshälfte bei dir?
1: Dass es weiter so gut läuft.
2: Ja, klar.
1: Dass sich alles regelt, was so auf der Welt los ist, dass das ein bisschen besser wird und das Leiden beendet wird.
3: Eigentlich genauso. Haben ja gleiche Ausbildung und erster Versuch auch gut gelaufen. Jetzt müssen wir halt gucken, wie es der zweite Halbjahr wird.
2: Ja, was sind denn so deine persönlichen Ziele? Was würdest du dir selber wünschen?
3: Haare spenden wollte ich das Jahr noch.
2: Oh, cool.
3: Ja, das war jetzt das Ziel seit 4 Jahren.
2: Und jetzt schon auch ziemlich lang, ne? Wie lang sind die Haare?
3: 37 Zentimeter.
2: Wie viel braucht man?
3: 30.
2: Naja, guck, da kannst du, also das ist ein guter Vorschlag fürs zweite Halbjahr, würde ich sagen.
3: Das ist jetzt dann das Ziel, noch vor den Sommerferien.
0: Ja. Das ist eine wunderbare Sache und ich hoffe, wir alle erleben vielleicht auch gemeinsam im Verbund ein tolles zweites Halbjahr 2026.

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9: Ich bin Florian Klaus. Dass Unionsfraktionschef Spahn mithilfe einer Leihmutter in den USA Vater geworden ist, hat viel Kritik ausgelöst. Jetzt tritt er zurück. Parteichef Merz hat ihn vorher zu dem Schritt aufgefordert, hieß es. Ronny Thorau berichtet.
10: Der Druck auf Kanzler Merz, im Fall von Jens Spahn zu handeln, war immer mehr gewachsen, denn in den letzten Stunden war Spahn auch zunehmend aus den eigenen Reihen kritisiert worden. Das Vertrauen in Spahn sei nachhaltig beschädigt, hieß es etwa in einem Schreiben der Heimat-CDU von Kanzler Merz. Spahn habe bewusst auf Möglichkeiten im Ausland zurückgegriffen, die dem deutschen Recht widersprechen. Das sende ein fatales Signal.
9: Laut Bundesinnenminister Dobrindt ist in Deutschland jederzeit mit dem Risiko von Anschlägen zu rechnen. Er stuft die Bedrohungslage darum jetzt als hoch ein. Anschlagspläne gegen Deutschland seien klar erkennbar, sagte er der Welt am Sonntag. Dobrindt will den Nachrichtendiensten erlauben, in bestimmten Situationen bei Gefahr auch selbst einzugreifen, statt auf die Polizei warten zu müssen. Darum soll es im August im Bundeskabinett gehen. Der Bundesverband Solarwirtschaft sieht den Ausbau der Solarenergie in Deutschland bedroht. Der Plan von Bundeswirtschaftsministerin Reiche, die Förderung für neue kleine Solaranlagen absehbar zu streichen, könnte demnach Investitionen in Milliardenhöhe einbrechen lassen. Nur noch maximal 3 Jahre lang soll es bei ab 2027 errichteten Anlagen eine garantierte Vergütung für den Strom geben. Danach müsste er zu schwankenden Preisen an Strombörsen verkauft werden. Wegen des Iran-Kriegs steht Deutschland nach Einschätzung des Bauernverbandes vor einer Düngemittelkrise. Präsident Ruckwied sagte dem Redaktionsnetzwerk Deutschland, die Blockade der Straße von Hormus beeinträchtige die Versorgung mit Dünger. Stickstoff sei sehr teuer und die Vorräte für die neue Saison seien gefährlich gering. Seit Anfang der Woche brennt es im Müritz-Nationalpark in Mecklenburg-Vorpommern und das Feuer hat sich inzwischen noch weiter ausgebreitet. Inzwischen brennt es auf einer Fläche von rund 388 Hektar. Rund 370 Feuerwehrleute, Polizisten, Forstmitarbeiter und Soldaten seien inzwischen im Einsatz, hieß es. Das Wetter spielt bei der Brandbekämpfung nicht mit. Bisher hat es nicht geregnet und Wind entfacht das Feuer weiter. Es ist jetzt 3:15.
11: Ein kühleres Sommerkapitel steht uns in Hochfranken bevor. Noch bleibt es bei eher dampfig warmem Mix aus lockeren Wolken und zwischendurch Sonne bei rund 23 Grad. In der Nacht wird es dann bewölkter.

0: In der zweiten Nachthälfte kommen wieder Schauer rein, teils auch mit Blitz und Donner. Die ziehen sich auch noch in den Sonntag rein. Erst Sonntagnachmittag wird sich die Sonne wieder häufiger zeigen. Es bleibt recht windig und abgekühlt. Mehr als 19 Grad sind kaum drin. Das gilt auch für Montag und Dienstag, trotz mehr Sonnenschein. Aber der Nordwestwind ist weiter kräftig und die Nächte werden ausgesprochen frisch. Aus der Radio Euroherz Wetterredaktion Christian König.
1: Hallo Autofahrer, aktuell keine Störungsmeldungen mehr bei uns im Sendegebiet. Ihr habt freie Fahrt, ruhiger Verkehr. Alle Verkehrsmeldungen und auch Blitzer liest ihr immer aktuell bei uns im Netz.
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3: Servus, schönen Samstag. Ich habe ja vorhin erzählt, ich bin später auf einer Hochzeit eingeladen. Um 14 Uhr begann die kirchliche Trauung und ich überlege, ob sie jetzt schon fertig ist. Ob ich jetzt hier Reis streuen muss im Studio oder mal laut. Bravo! Du siehst so wundervoll aus in einem Kleid. Was für ein schöner Anzug. Lasst euch feiern. Gibt's noch Sekt?

0: Schönen Samstag euch. Wer im Bayreuther Landkreis in Altenploß durch die Straßen läuft, hört es wahrscheinlich öfter mal von den Dächern klappern. Und wer dann genau hinschaut, entdeckt mittlerweile zwei große Störchennester. Jeweils mit den Altstörchen und mittlerweile auch ihrem Nachwuchs. Es wird voll in Altenploß. Zum Glück gibt's aber den 86-jährigen Hans Kastner.
1: Es bleibt natürlich bei mir vieles hängen, ne, weil wenn irgendwo was mit dem Storch ist, dann rufen die Leute den Kastner an, weil das ist doch der Storchenpfarrer, der muss sich doch da kümmern. Ne.
0: Mit ihm hat sich Kollegin Tamara Bussler vor Ort in Altenploß getroffen und sich das neue Nest angeschaut und sich die Geschichte erzählen lassen, wie alles entstanden ist.
2: Schon seit Jahren sind in Altenploß Störche auf dem Dach der ehemaligen Gaststätte Moritz. Jahr für Jahr kommen aber immer mehr Störche zu uns in die Region und die brauchen dann natürlich neue Nester und bauen sie einfach an Orten, die so gar nicht dafür gemacht sind.
1: Die Störche haben versucht, auf dem Schlot ein Nest zu bauen. Nestmaterial, alles lag auf der Straße und auf dem Dach, überall die Äste, die sie anschleppen. Naja.
2: Das neue Nest ist gar nicht so weit von den Moritzstörchen weg. Es ist nur eine Straße weiter. An sich ist auch viel Platz auf diesem Dach, aber der Kamin wird halt noch aktiv genutzt.
1: Dann hat mich die Frau Kirschner angerufen, Herr Kastner, da müssen wir gleich was machen. Das geht ja bei uns dann alles schnell, weil wir sich untereinander kennen. Dann haben wir wenige Tage später haben wir den Horst dann aufgebaut.
2: Das neue, von Hand gebaute Nest besteht aus stabilen Materialien wie Metall und Holz. Das ist aber nur die halbe Miete.
1: Ich tue ja immer das Nest innen auskleiden mit Nestmaterial, weil wir die Erfahrung haben, dass die Störche dann die neuen Horste besser annehmen.
2: Und jetzt die große Frage, haben Sie ihn angenommen?
1: Der Storchenhorst war oben, die Feuerwehr war mit der Leiter noch daneben, kam der Storch angeflogen, alle Leute haben gezittert, hoffentlich nimmt er den Horst an. Ne, der ist auf seinem alten Platz gelandet, auf dem Kamin, hat rübergeschaut und zack, rübergesprungen. Und die Leute haben applaudiert. So schön war das Erlebnis, dass der Storch seinen Horst angenommen hat.
2: Hans Kastner schaut hoch zum neuen Storchennest und lacht zufrieden. Die Störche fühlen sich da jetzt

0: ist mittlerweile richtig heimisch. Wenn seine Störche glücklich sind, ist auch er glücklich.
1: Wenn die Störche dann in Altenploß endgültig ausgeflogen sind, wird die gesamte Nestkonstruktion nochmal versetzt. Das Nest ist momentan nämlich noch zu nah am Kamin. Das passiert aber dann wahrscheinlich erst im nächsten Herbst.

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2: Ja, meinen allerherzlichsten Glückwunsch an einen Deutschen, der es ins WM-Finale geschafft hat. Der Schiedsrichter Bastian Dankert, kennt man aus der Bundesliga, wird morgen Abend um 21 Uhr der Videoschiedsrichter sein. Und ich freue mich jetzt schon auf die Szene, wenn Lionel Messi, es ist ja nicht der Kölner Keller, ich glaube, die Schiedsrichter sind in den USA alle in Miami untergebracht, wenn er dann dahin telefoniert, ne? Wenn der Videoschiedsrichter hier wieder sich aufhört, oder was?
3: Das ist doch eine Frechheit, was er pfeift. Nur für eine Richtung. Gelbe Karten für uns, rote Karten für uns. Der Freistoß, der keiner war, der pfeift doch alles gegen uns.

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3: Mit Lisa Grieshammer. In Sepp werden heute die Wochen des weißen Goldes eröffnet. Im Mittelpunkt stehen in diesem Jahr nicht nur das Thema Porzellan, sondern auch das 600-jährige Stadtjubiläum. Was dabei genau auf der Bühne passiert, will die Leiterin des Rosenthal-Theaters Barbara Baumann nicht verraten.
4: Das größte Highlight, die Intronisierung der Porzellankönigin, bleibt uns erhalten. Was alles auf der Bühne passiert, soll eine Überraschung bleiben. Alle Veranstalter greifen sowohl das Thema Porzellan als auch das 600-jährige Jubiläum der Stadt Selb auf und würdigen damit in besonderer Weise die kulturelle Identität und die Geschichte der Stadt Selb.
3: Trotz der Krise der Branche bleibt Selb die Porzellanstadt, so der selbstbewusste Tenor der Verantwortlichen. Die offizielle Eröffnung der Wochen des Weißen Goldes beginnt heute um 17 Uhr im Rosenthal-Theater Selb. Für viele Musik- und Nostalgiefans ist es wahrscheinlich die größte Überraschung in diesem Jahr. Das Kultformat Stars in der Region ist zurück in Zell. Fast 2 Jahrzehnte lang war das Musikformat auf Eis gelegt. Heute Abend holt der Organisator von Stars in der Region, André Puchter, bekannte Stars aus den 80ern, auf das Festgelände Heidberg. Zum Start des Musikevents gibt es eine regionale Hymne für die Bewohner von Zell, so Puchter.
5: Er erzählt nicht von Sehenswürdigkeiten, sondern von Erinnerungen, von Sommernächten, von Dorffesten, von Freundschaften und vor allem von dem Gefühl, nach Hause zu kommen. Und ich glaube, darin finden sich viele Menschen wieder, egal ob sie heute noch in Zell im Fichtelgebirge, im Landkreis Hof, in Oberfranken leben oder wie ich längst woanders zu Hause sind.
3: Der Song heißt Der Ort, der immer bleibt und ist mithilfe einer KI entwickelt worden. Den Song kann daher jeder kostenlos zum Beispiel auf Social Media nutzen. Stars in der Region beginnt um 18 Uhr auf dem Festgelände Heidberg. Viel Fliegen ist nicht gut für die Umwelt. Flugzeuge verbrauchen reichlich Kerosin. Aber auch in dem Bereich soll der elektrische Antrieb Einzug halten. Ein Gründer und Erfinder aus dem Allgäu baut mit seinem Unternehmen solche Flieger. Uwe Nordmann heißt er und will mit seiner Elektra Solar von Kempten bis nach Finnland und zurückfliegen. Dabei muss er auch Zwischenstopps zum Laden einlegen. Morgen will Nordmann dazu den Flughafen Hof Plauen ansteuern. Voraussichtlich gegen 16 Uhr landet der Unternehmer mit seinem Elektroflugzeug.

0: Zeug zum Aufladen in Hof. David gegen Goliath, klein gegen groß, das macht den Reiz von Pokalspielen aus. Bezirksligist FC Trogen empfängt als amtierender Pokalsieger des Kreises Hof Tirschenreuth-Wunsiedel in der ersten Hauptrunde im Toto-Pokal auf Verbandsebene morgen den Drittligisten Würzburger Kickers. Spielleiter Christian Michael.
1: Der amtierende Toto-Pokal-Champion DFB.

0: Liga Würzburg in der dritten. Ich wünsche meinen Jungs nur, dass sie dieses Erlebnis aufsaugen, dass sie mutig sind, dass sie sich nicht verstecken und dass wir einfach alles reinwerfen, um uns bestmöglich gegen diese Profimannschaft zu verkaufen.
1: Anstoß zu einem der größten Spiele in der Vereinsgeschichte des FC Trogen ist morgen um 14 Uhr. Die Kassen öffnen bereits um 13 Uhr. 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
2: Der schweißtreibende Sommer legt bei uns in Hochfranken eine Verschnaufpause ein. Noch ist es ziemlich sommerlich temperiert, mit einem Mix aus lockeren Wolken und halt Sonne, das bei rund 23 Grad. Das ist auch recht dampfig. In der Nacht wird es dann bewölkter, in der zweiten Nachthälfte kommen teils gewitterige Schauer auf und die ziehen sich bis in den Sonntag rein. Erst nachmittags wird es dann wieder häufiger Sonne geben in klarer Luft und die Temperaturen bleiben im Nordwestwind bei 18, 19 Grad. Und auch am Montag und größtenteils Dienstag wird es nicht arg viel wärmer werden im Mix aus Sonne und Wolken, weil die Nächte richtig frisch werden. Da geht es sogar bis unter 10 Grad. Aus der Radio Euroherz Wetterredaktion Christian König.
3: Schauen wir noch auf die Straßen, da ist es ruhig bei uns im Sendegebiet. Keine Störungsmeldungen, keine Staus oder Blitzer. Kommt gut und sicher an euer Ziel.
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5: Richtig schöne, in Anführungszeichen, ich würde sagen geile Nummer eigentlich für einen Samstagnachmittag. Knack mit Marcherona, ab geht's, bitteschön.

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5: Ich bin Florian Klaus. Aus Sicht von CDU-Chef Merz ist der Rücktritt von Unionsfraktionschef Spahn richtig und unvermeidlich gewesen. Glaubwürdigkeit sei in der Politik das höchste Gut zu Merz. Spahn hat seinen Rücktritt angekündigt, nachdem er auch parteiintern unter Druck geraten war, weil er die Hilfe einer Leihmutter in den USA in Anspruch genommen hat. Die Leihmutterschaft ist in Deutschland verboten und wird auch in der CDU strikt abgelehnt. Bundesinnenminister Dobrindt hat vor möglichen Anschlägen in Deutschland gewarnt. Er habe die bislang abstrakte Bedrohungslage zu einer hohen Bedrohungslage hochgestuft, sagte er der Welt am Sonntag. Thomas Thunfeld berichtet.
6: Es gibt aktuell deutlich mehr Hinweise, sowohl von befreundeten Nachrichtendiensten als auch aus eigenen Quellen. So erklärt der Innenminister im Weltinterview seine veränderte Einschätzung der Bedrohungslage. Anschlagspläne gegen Deutschland seien klar erkennbar, so Dobrindt. Allerdings sei die erwähnte hohe Bedrohung noch nicht gleichbedeutend mit konkreten Risiken. Es gehe dabei auch nicht um einzelne Personen, sondern um die Gesellschaft insgesamt.
5: Der Zustand des Bahnmitarbeiters, der gestern aus einem fahrenden Zug gestürzt ist, bleibt weiterhin kritisch. Der Sicherheitsmitarbeiter war bei einer Auseinandersetzung mit einem mutmaßlich betrunkenen Fahrgast gegen die Zugtür gefallen, die dadurch aus ihrer Verankerung gerissen wurde. Auslöser des Streits war erst eine Ticketkontrolle, zu der zwei Sicherheitsmitarbeiter dazugerufen wurden. Hass im Netz ist auch im Zusammenhang mit dem Fußball ein Problem. Die FIFA hat seit WM-Beginn nach eigenen Angaben mehr als 7 Millionen potenziell schädliche Beiträge und Kommentare in sozialen Medien entfernt. Das seien 14-mal mehr als bei der vergangenen Männer-WM vor 4 Jahren. Seit damals bietet die FIFA bei Turnieren den Teilnehmern einen Dienst zum Schutz vor Social-Media-Anfeindungen an. Heute Abend geht es bei der Fußball-WM in Nordamerika um Platz 3. Entweder England oder Frankreich können noch mit einem Sieg aus dem Turnier gehen. Das Spiel beginnt um 23 Uhr unserer Zeit. Morgen ab 21 Uhr steht das Finale an. Dann entscheidet sich, ob Spanien oder Argentinien Weltmeister wird. Es ist jetzt 4:15. Im Süden gibt es einige teils kräftige Schauer und Gewitter, auch im Norden kommen sie vereinzelt vor. Die Temperaturen liegen bei maximal 22 bis 28 Grad. Später lässt der Regen erst nach, bevor sich in der Nacht vor Nordwesten her neue Schauer und Gewitter ausbreiten. Morgen ziehen die sich an die Alpen zurück. Es wird in den kommenden Tagen etwas kühler, mit Höchstwerten zwischen 18 und 25 Grad. Hallo auf die Straßen. Auf der A3 Würzburg Richtung Passau zwischen Erlangen-Tennenlohe und dem Kreuz Nürnberg staut es sich auf 14 Kilometern. Dadurch dauert es knapp eine halbe Stunde länger. Auch danach fließt der Verkehr eher zäh. Und auf der A9 München Richtung Nürnberg zwischen Neuburg an der Donau und Denkendorf gibt es auch 12 Kilometer zäh fließenden Verkehr. Hier kommen etwa 20 Minuten obendrauf. Allen unterwegs eine gute Fahrt.
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11: Ich bin Florian Klaus. Aus Sicht von CDU-Chef Merz ist der Rücktritt von Unionsfraktionschef Spahn richtig und unvermeidlich gewesen. Glaubwürdigkeit sei in der Politik das höchste Gut, so Merz. Spahn hat seinen Rücktritt angekündigt, nachdem er auch parteiintern unter Druck geraten war, weil er die Hilfe einer Leihmutter in den USA in Anspruch genommen hat. Die Leihmutterschaft ist in Deutschland verboten und wird auch in der CDU strikt abgelehnt. Bundesinnenminister Dobrindt hat vor möglichen Anschlägen in Deutschland gewarnt. Er habe die bislang abstrakte Bedrohungslage zu einer hohen Bedrohungslage hochgestuft, sagte er der Welt am Sonntag. Thomas Thunfeld berichtet.
12: Es gibt aktuell deutlich mehr Hinweise, sowohl von befreundeten Nachrichtendiensten als auch aus eigenen Quellen. So erklärt der Innenminister im Weltinterview seine veränderte Einschätzung der Bedrohungslage. Anschlagspläne gegen Deutschland seien klar erkennbar, so Dobrindt. Allerdings sei die erwähnte hohe Bedrohung noch nicht gleichbedeutend mit konkreten Risiken. Es gehe dabei auch nicht um einzelne Personen, sondern um die Gesellschaft insgesamt.
11: Das waren die Nachrichten um 5:30. Im Süden gibt es einige teils kräftige Schauer und Gewitter, auch im Norden kommen sie vereinzelt vor. Die Temperaturen liegen bei maximal 22 bis 28 Grad. Später lässt der Regen erst nach, bevor sich in der Nacht vor Nordwesten her neue Schauer und Gewitter ausbreiten. Morgen ziehen die sich an die Alpen zurück. Es wird in den kommenden Tagen etwas kühler, mit Höchstwerten zwischen 18 und 25 Grad.
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4: Ich bin Florian Klaus. Der Druck ist zu groß geworden. Unionsfraktionschef Spahn tritt wegen der Kritik daran, dass er mithilfe einer Leihmutter Vater geworden ist, zurück. Vorher war bekannt geworden, dass Kanzler Merz ihn dazu aufgefordert hatte. Ronny Thorau berichtet.
5: In seinem Rücktrittsschreiben sagt Jens Spahn, ihm sei bewusst geworden, dass sein persönliches Glück, gemeinsam mit seinem Mann eine Familie zu gründen und Vater zu werden, nicht vereinbar sei mit seinem politischen Amt. Spahn gibt auch zu, die Folgen seiner Entscheidung falsch eingeschätzt zu haben. Der Spagat zwischen seiner privaten Entscheidung und der Erwartung an ihn als Fraktionschef der Union sei, so Spahn, größer geworden, als er erwartet hätte.
4: Bundeswirtschaftsministerin Reiche will bei der Solarförderung kürzen und wird dafür aus der Branche kritisiert. Die Pläne seien aus der Zeit gefallen und gefährdeten zehntausende Jobs, heißt es vom Bundesverband Solarwirtschaft. Für Strom aus kleineren Solaranlagen, die ab 2027 errichtet werden, soll es Reiche zufolge nur noch 3 Jahre lang eine garantierte Vergütung geben. Danach müsste der Strom zu kaum vorher kalkulierbaren Preisen an Strombörsen verkauft werden. Kann der Koffer noch kostenlos als Handgepäck mit an Bord oder ist er schon zu groß? Aus Sicht der Verbraucherzentralen sind die Regeln der Fluggesellschaften zu unübersichtlich. Es brauche dringend Klarheit, was Airlines ohne Extrakosten mitnehmen müssen. Laut EU-Recht müssen Fluggesellschaften zwar angemessenes Handgepäck kostenlos transportieren, was angemessen ist, lege jede Airline aber unterschiedlich aus. Bayerns Polizei hat in München ihr 80-jähriges Bestehen gefeiert. Beim Fest hat Innenminister Herrmann darauf hingewiesen, dass Bayern bundesweit die niedrigste Kriminalitätsbelastung und gleichzeitig die höchste Aufklärungsquote habe. Bei der Jubiläumsveranstaltung gab es auch Einblicke in die Polizeiarbeit. Die Vorführung der Polizeitaucher musste aber wegen Vorgaben zum Wassersparen gestrichen werden. Die Ausbreitung des Feuers im Müritz-Nationalpark in Mecklenburg-Vorpommern ist wohl gestoppt. Mit sogenannten Wasserriegeln ist der mehrere hundert Hektar große Waldbrand eingekesselt worden. Die bewässern den Boden und die noch nicht brennenden Bäume, damit sie kein Feuer fangen. Die Löscharbeiten sind schwierig, weil im Brandgebiet ein ehemaliges Truppenübungsgelände mit alter Munition liegt. Es ist jetzt 5:15. Im Süden gibt es einige teils kräftige Schauer und Gewitter, auch im Norden kommen sie vereinzelt vor. Die Temperaturen liegen bei maximal 22 bis 28 Grad. Später lässt der Regen erst nach, bevor sich in der Nacht vor Nordwesten hier neue Schauer und Gewitter ausbreiten. Morgen ziehen die sich an die Alpen zurück. Es wird in den kommenden Tagen etwas kühler, mit Höchstwerten zwischen 18 und 25 Grad. Hallo auf die Straßen. Auf der A3 Würzburg Richtung Passau zwischen Erlangen-Tennenlohe und dem Kreuz Nürnberg staut es sich auf 11 Kilometern. Es dauert hier etwa 20 Minuten länger. Auf der A6 Heilbronn Richtung Nürnberg zwischen Neundettelsau und Schwabach-West bitte aufpassen, da steht ein defektes Auto. Auf der A7 Fulda Richtung Würzburg zwischen Gersfeld und Bad Brückenau-Wildflecken staut es sich auf 5 Kilometern. Hier kommen etwa 15 Minuten obendrauf. Auf der A9 München Richtung Nürnberg zwischen Ingolstadt Nord und Denkendorf staut es sich auf 6 Kilometern. Hier gibt es ein Plus von etwa 20 Minuten. Und auf der A73 Bamberg Richtung Nürnberg zwischen dem Kreuz Fürth Erlangen und Erlangen-Eltersdorf bitte aufpassen. Hier hat es einen Unfall gegeben. Allen unterwegs eine gute Fahrt.
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4: Ich bin Florian Klaus. Der Druck ist zu groß geworden. Unionsfraktionschef Spahn tritt wegen der Kritik daran, dass er mithilfe einer Leihmutter Vater geworden ist, zurück. Vorher war bekannt geworden, dass Kanzler Merz ihn dazu aufgefordert hatte. Ronny Thorau berichtet.
5: In seinem Rücktrittsschreiben sagt Jens Spahn, ihm sei bewusst geworden, dass sein persönliches Glück, gemeinsam mit seinem Mann eine Familie zu gründen und Vater zu werden, nicht vereinbar sei mit seinem politischen Amt. Spahn gibt auch zu, die Folgen seiner Entscheidung falsch eingeschätzt zu haben. Der Spagat zwischen seiner privaten Entscheidung und der Erwartung an ihn als Fraktionschef der Union sei, so Spahn, größer geworden, als er erwartet hätte.
4: Bundeswirtschaftsministerin Reiche will bei der Solarförderung kürzen und wird dafür aus der Branche kritisiert. Die Pläne seien aus der Zeit gefallen und gefährdeten zehntausende Jobs, heißt es vom Bundesverband Solarwirtschaft. Für Strom aus kleineren Solaranlagen, die ab 2027 errichtet werden, soll es Reiche zufolge nur noch 3 Jahre lang eine garantierte Vergütung geben. Danach müsste der Strom zu kaum vorher kalkulierbaren Preisen an Strombörsen verkauft werden. Das waren die Nachrichten um 13:30. Im Süden gibt es einige teils kräftige Schauer und Gewitter, auch im Norden kommen sie vereinzelt vor. Die Temperaturen liegen bei maximal 22 bis 28 Grad. Später lässt der Regen erst nach, bevor sich in der Nacht vor Nordwesten her neue Schauer und Gewitter ausbreiten. Morgen ziehen die sich an die Alpen zurück. Es wird in den kommenden Tagen etwas kühler, mit Höchstwerten zwischen 18 und 25 Grad.
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1: Ich bin Florian Klaus. Richtig und unvermeidlich hat Kanzler Merz den Rücktritt von Unionsfraktionschef Spahn genannt. Der Druck auf Spahn war zuletzt

0: stark gewachsen, nachdem bekannt geworden war, dass er und sein Mann die Hilfe einer Leihmutter in den USA in Anspruch genommen hatten. In Deutschland wäre das verboten gewesen und die CDU hatte ihre Ablehnung der Leihmutterschaft auch in diesem Jahr noch bekräftigt. Der Sicherheitsmitarbeiter der Deutschen Bahn, der bei einer gewaltsamen Auseinandersetzung aus einem fahrenden Zug gestürzt ist, ist weiter in einem kritischen Zustand. Auslöser des lebensgefährlichen Zwischenfalls war offenbar eine Ticketkontrolle. Thomas Brockt berichtet.
1: Der Zug war gestern Abend auf dem Weg von Offenburg nach Karlsruhe. Bei der Kontrolle gab es zunächst einen verbalen Streit mit einem offenbar betrunkenen Fahrgast. Zwei Mitarbeiter der Sicherheit kamen dazu, das Ganze eskalierte und einer der Bahnmitarbeiter stürzte gegen eine Tür, die aus der Verankerung riss. Wie das passieren konnte, wird nun untersucht. Der 36 Jahre alte Fahrgast wurde festgenommen.
0: Es ist ein neuer Stadtteil für Erlangen. Nach mehr als 10 Jahren Planung und Bau ist der neue Siemens Campus fertig. Das Unternehmen hat seit 2014 rund 1 Milliarde Euro in den Campus investiert. Dort arbeiten rund 16.000 Menschen für Siemens. Restaurants und Geschäfte sollen die Gegend aber auch für andere Bürger der Stadt einladend machen. Unter anderem mit Hilfe von Dachgärten und smarter Technik soll der Campus fast CO2-neutral sein. Laut Bundesinnenminister Dobrindt ist in Deutschland jederzeit mit dem Risiko von Anschlägen zu rechnen. Er stuft die Bedrohungslage darum jetzt als hoch ein. Anschlagspläne gegen Deutschland seien klar erkennbar, sagte er der Welt am Sonntag. Dobrindt will den Nachrichtendiensten erlauben, in bestimmten Situationen bei Gefahr auch selbst einzugreifen, statt auf die Polizei warten zu müssen. Darum soll es im August im Bundeskabinett gehen. Finalwochenende bei der Fußball-WM in Nordamerika. Heute Abend steigt in Miami das Spiel um Platz 3. Frankreich trifft auf England. Anstoß ist um 23 Uhr. Morgen Abend folgt dann das große WM-Finale in New York. Spanien gegen Argentinien. Das geht dann schon um 21 Uhr los. Es ist jetzt kurz nach 6. Die Schauer und Gewitter lassen erstmal nach, bevor sich in der Nacht von Nordwesten her wieder neuer Regen ausbreitet. Die Tiefstwerte erreichen 16 bis 11 Grad. Morgen ziehen die Schauer und Gewitter sich an die Alpen zurück. Es wird in den kommenden Tagen etwas kühler, mit Höchstwerten zwischen 18 und 25 Grad. Hallo auf die Straßen. Auf der A9 München Richtung Nürnberg zwischen Ingolstadt Süd und Denkendorf staut es sich auf 9 Kilometern. Es dauert hier etwa eine halbe Stunde länger. Auch auf der A9 zwischen dem Dreieck Nürnberg-Feucht und der Überleitung zum Kreuz Nürnberg-Ost bitte aufpassen, da hat es einen Unfall gegeben. Und noch einen Unfall gab es auf der A73 Bamberg Richtung Nürnberg und zwar zwischen Fürth-Poppenreuth und Nürnberg-Fürth. Allen unterwegs eine gute Fahrt.
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1: Ich bin Florian Klaus. Richtig und unvermeidlich hat Kanzler Merz den Rücktritt von Unionsfraktionschef Spahn genannt. Der Druck auf Spahn war zuletzt stark gewachsen, nachdem bekannt geworden war, dass er und sein Mann die Hilfe einer Leihmutter in den USA in Anspruch genommen hatten. In Deutschland wäre das verboten gewesen und die CDU hatte ihre Ablehnung der Leihmutterschaft auch in diesem Jahr noch bekräftigt. Der Sicherheitsmitarbeiter der Deutschen Bahn, der bei einer gewaltsamen Auseinandersetzung aus einem fahrenden Zug gestürzt ist, ist weiter in einem kritischen Zustand. Auslöser des lebensgefährlichen Zwischenfalls war offenbar eine Ticketkontrolle. Thomas Brockt berichtet.
2: Der Zug war gestern Abend auf dem Weg von Offenburg nach Karlsruhe. Bei der Kontrolle gab es zunächst einen verbalen Streit mit einem offenbar betrunkenen Fahrgast. Zwei Mitarbeiter der Sicherheit kamen dazu, das Ganze eskalierte und einer der Bahnmitarbeiter stürzte gegen eine Tür, die aus der Verankerung riss. Wie das passieren konnte, wird nun untersucht. Der 36 Jahre alte Fahrgast wurde festgenommen.
1: Das waren die Nachrichten um 5:30. Die Schauer und Gewitter lassen erstmal nach, bevor sich in der Nacht von Nordwesten her wieder neuer Regen ausbreitet. Die Tiefstwerte erreichen 16 bis 11 Grad. Morgen ziehen die Schauer und Gewitter sich an die Alpen zurück. Es wird in den kommenden Tagen etwas kühler, mit Höchstwerten zwischen 18 und 25 Grad.
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1: Ich bin Florian Klaus. Nach der lebensgefährlichen Attacke auf einen Bahnmitarbeiter auf der Fahrt von Offenburg nach Karlsruhe hat die Staatsanwaltschaft Haftbefehl gegen einen 36-Jährigen beantragt. Was ihm genau zur Last gelegt wird, ist noch nicht bekannt. Im Raum stehen gefährliche Körperverletzungen oder

0: ein versuchtes Tötungsdelikt. Bei einer Auseinandersetzung mit dem Mann war ein Bahnmitarbeiter aus dem Zug gestürzt. Der 26-Jährige ist immer noch in kritischem Zustand. Dass Unionsfraktionschef Spahn mithilfe einer Leihmutter in den USA Vater geworden ist, hat viel Kritik ausgelöst. Jetzt tritt er zurück. Parteichef Merz hat ihn vorher zu dem Schritt aufgefordert, hieß es. Ronny Thorau berichtet.
1: Der Druck auf Kanzler Merz, im Fall von Jens Spahn zu handeln, war immer mehr gewachsen, denn in den letzten Stunden war Spahn auch zunehmend aus den eigenen Reihen kritisiert worden. Das Vertrauen in Spahn sei nachhaltig beschädigt, hieß es etwa in einem Schreiben der Heimat-CDU von Kanzler Merz. Spahn habe bewusst auf Möglichkeiten im Ausland zurückgegriffen, die dem deutschen Recht widersprechen. Das sende ein fatales Signal.
0: Der Bundesverband Solarwirtschaft sieht den Ausbau der Solarenergie in Deutschland bedroht. Der Plan von Bundeswirtschaftsministerin Reichelt, die Förderung für neue kleine Solaranlagen absehbar zu streichen, könnte demnach Investitionen in Milliardenhöhe einbrechen lassen. Nur noch maximal 3 Jahre lang soll es bei ab 2027 errichteten Anlagen eine garantierte Vergütung für den Strom geben. Danach müsste er zu schwankenden Preisen an Strombörsen verkauft werden. Das sogenannte Gehörlosengeld soll noch in dieser Wahlperiode in Bayern kommen. Das haben CSU und Freie Wähler nochmal beschlossen, hat CSU-Fraktionschef Holleczek nach einer Klausur der Fraktionsspitzen gesagt. Das Geld, mit dem durch Gehörlosigkeit bedingte Kosten ausgeglichen werden sollen, stand schon im Koalitionsvertrag. Wegen der klammen Haushaltslage ist bisher aber noch nichts passiert. Der Formel-1-Gesamtführende Kimi Antonelli startet morgen zum 6. Mal in dieser Saison vom ersten Startplatz aus. Der 19-Jährige ist beim Großen Preis von Belgien der schnellste in der Quali gewesen. Hinter dem Mercedes-Fahrer landeten Max Verstappen im Red Bull und George Russell im zweiten Mercedes. Zum Fußball, da spielen heute Frankreich und England bei der Weltmeisterschaft um Platz 3. Um 23 Uhr geht's los. Es ist jetzt 7:15. Die Schauer und Gewitter lassen erstmal nach, bevor sich in der Nacht von Nordwesten her wieder neuer Regen ausbreitet. Die Tiefstwerte erreichen 16 bis 11 Grad. Morgen ziehen die Schauer und Gewitter sich an die Alpen zurück. Es wird in den kommenden Tagen etwas kühler, mit Höchstwerten zwischen 18 und 25 Grad. Hallo auf die Straßen. Auf der A3 Nürnberg Richtung Würzburg zwischen Erlangen-Tennenlohe und dem Kreuz Fürth-Erlangen bitte aufpassen, da ist eine Ölspur, der rechte Fahrstreifen ist gesperrt. Und auf der A6 Pilsen Richtung Nürnberg am Kreuz Oberpfälzer Wald bitte auch vorsichtig fahren. An der Überleitung zur A93 liegen Gegenstände auf der Fahrbahn. Allen unterwegs eine gute Fahrt.
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7: Ich bin Florian Klaus. Nach der lebensgefährlichen Attacke auf einen Bahnmitarbeiter auf der Fahrt von Offenburg nach Karlsruhe hat die Staatsanwaltschaft Haftbefehl gegen einen 36-Jährigen beantragt. Was ihm genau zur Last gelegt wird, ist noch nicht bekannt. Im Raum stehen gefährliche Körperverletzung oder ein versuchtes Tötungsdelikt. Bei einer Auseinandersetzung mit dem Mann war ein Bahnmitarbeiter aus dem Zug gestürzt. Der 26-Jährige ist immer noch in kritischem Zustand. Dass Unionsfraktionschef Spahn mithilfe einer Leihmutter in den USA Vater geworden ist, hat viel Kritik ausgelöst. Jetzt tritt er zurück. Parteichef Merz hat ihn vorher zu dem Schritt aufgefordert, hieß es. Ronny Thorau berichtet.
8: Der Druck auf Kanzler Merz, im Fall von Jens Spahn zu handeln, war immer mehr gewachsen, denn in den letzten Stunden war Spahn auch zunehmend aus den eigenen Reihen kritisiert worden. Das Vertrauen in Spahn sei nachhaltig beschädigt, hieß es etwa in einem Schreiben der Heimat-CDU von Kanzler Merz. Spahn habe bewusst auf Möglichkeiten im Ausland zurückgegriffen, die dem deutschen Recht widersprechen. Das sende ein fatales Signal.
7: Das waren die Nachrichten um 12:30. Die Schauer und Gewitter lassen erstmal nach, bevor sich in der Nacht von Nordwesten her wieder neuer Regen ausbreitet. Die Tiefstwerte erreichen 16 bis 11 Grad. Morgen ziehen die Schauer und Gewitter sich an die Alpen zurück. Es wird in den kommenden Tagen etwas kühler, mit Höchstwerten zwischen 18 und 25 Grad.
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1: Ich bin Florian Klaus. Nach dem lebensgefährlichen Angriff auf einen Bahnmitarbeiter ist ein 36-jähriger Fahrgast wieder auf freiem Fuß. Gegen ihn war Haftbefehl wegen gefährlicher Körperverletzung beantragt worden, das Amtsgericht hat aber abgelehnt. Der Mann war schon früher mit Gewaltdelikten aufgefallen und nur auf Bewährung frei. Bei einer Auseinandersetzung mit dem Bahnsicherheitsmitarbeiter war dieser gegen eine Tür und aus dem Zug gestürzt. Aus Sicht von CDU-Chef Merz ist der Rücktritt von Unionsfraktionschef Spahn richtig und unvermeidlich gewesen. Glaubwürdigkeit sei in der Politik das höchste Gut, so Merz. Spahn hat seinen Rücktritt angekündigt, nachdem er auch parteiintern unter Druck geraten war, weil er die Hilfe einer Leihmutter in den USA in Anspruch genommen hat. Die Nachfolge für Spahn will Merz noch in diesem Monat regeln. Bayerns Polizei hat in München ihr 80-jähriges Bestehen gefeiert. Beim Fest hat Innenminister Herrmann darauf hingewiesen, dass Bayern bundesweit die niedrigste Kriminalitätsbelastung und gleichzeitig die höchste Aufklärungsquote habe. Bei der Jubiläumsveranstaltung gab es auch Einblicke in die Polizeiarbeit. Die Vorführung der Polizeitaucher musste aber wegen Vorgaben zum Wassersparen gestrichen werden. Heute Abend geht es bei der Fußball-WM in Nordamerika um Platz 3. Entweder England oder Frankreich können noch mit einem Sieg aus dem Turnier gehen. Das Spiel beginnt um 23 Uhr unserer Zeit. Morgen ab 21 Uhr

0: steht das Finale an. Dann entscheidet sich, ob Spanien oder Argentinien Weltmeister wird.
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6: Ich bin Florian Klaus. Der Druck ist zu groß geworden. Unionsfraktionschef Spahn tritt wegen der Kritik daran, dass er mit Hilfe einer Leihmutter Vater geworden ist, zurück. Vorher war bekannt geworden, dass Kanzler Merz ihn dazu aufgefordert hatte. Ronny Thorau berichtet.
7: In seinem Rücktrittsschreiben sagt Jens Spahn, ihm sei bewusst geworden, dass sein persönliches Glück, gemeinsam mit seinem Mann eine Familie zu gründen und Vater zu werden, nicht vereinbar sei mit seinem politischen Amt. Spahn gibt auch zu, die Folgen seiner Entscheidung falsch eingeschätzt zu haben. Der Spagat zwischen seiner privaten Entscheidung und der Erwartung an ihn als Fraktionschef der Union sei, so Spahn, größer geworden, als er erwartet hätte.
6: Nach der Attacke in einem Regionalzug, bei der ein Bahnmitarbeiter lebensgefährlich verletzt worden ist, hat die Staatsanwaltschaft Haftbefehl gegen einen Fahrgast beantragt. Allerdings vergeblich, der 36-Jährige ist wieder auf freiem Fuß. Dem Mann wird gefährliche Körperverletzung vorgeworfen. Bei einer Auseinandersetzung im Zusammenhang mit einer Ticketkontrolle war eine Zugtür beschädigt worden. Der Sicherheitsmitarbeiter stürzte hinaus. Es ist ein neuer Stadtteil für Erlangen. Nach mehr als 10 Jahren Planung und Bau ist der neue Siemens Campus fertig. Das Unternehmen hat seit 2014 rund 1 Milliarde Euro in den Campus investiert. Dort arbeiten rund 16.000 Menschen für Siemens. Restaurants und Geschäfte sollen die Gegend aber auch für andere Bürger der Stadt einladend machen. Unter anderem mit Hilfe von Dachgärten und smarter Technik soll der Campus fast CO2-neutral sein. Der Formel-1-Gesamtführende Kimi Antonelli startet morgen zum 6. Mal in dieser Saison vom ersten Startplatz aus. Der 19-Jährige ist beim Großen Preis von Belgien der schnellste in der Quali gewesen. Hinter dem Mercedes-Fahrer landeten Max Verstappen im Red Bull und George Russell im 2. Mercedes. Zum Fußball, da spielen heute Frankreich und England bei der Weltmeisterschaft um Platz 3. Um 23 Uhr geht's los.
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3: Ich bin Oliver Urbanke. Weil der Druck auch parteiintern zu groß geworden ist, ist Unionsfraktionschef Spahn heute zurückgetreten. Er stand stark in der Kritik, weil er mit Hilfe einer Leihmutter Vater geworden ist in den USA. Hier wäre das verboten. Für Spahn übernimmt jetzt erst einmal CSU-Landesgruppenchef Hoffmann, wie er im ZDF bestätigt hat.
4: Ich habe heute die Amtsgeschäfte für die CDU-CSU-Bundestagsfraktion übernommen. Ich werde diese Fraktion so lange führen, bis ein neuer oder eine neue Vorsitzende gewählt ist. Wir haben also grundsätzlich keine Eile.
3: Die Parteivorsitzenden von CDU und CSU würden sich jetzt Zeit nehmen, um sich abzustimmen, so Hoffmann. Nach dem lebensgefährlichen Angriff auf einen Bahnmitarbeiter ist ein 36-jähriger Fahrgast wieder auf freiem Fuß. Gegen ihn war Haftbefehl wegen gefährlicher Körperverletzung beantragt worden. Das Amtsgericht hat aber abgelehnt. Der Mann war schon früher mit Gewaltdelikten aufgefallen und nur auf Bewährung frei. Bei einer Auseinandersetzung mit dem Bahnsicherheitsmitarbeiter war dieser gegen eine Tür und aus dem Zug gestürzt. Das sogenannte Gehörlosengeld soll noch in dieser Wahlperiode in Bayern kommen. Das haben CSU und Freie Wähler nochmal beschlossen, sagt CSU-Fraktionschef Holleczek nach einer Klausur der Fraktionsspitzen. Das Geld, mit dem durch Gehörlosigkeit bedingte Kosten ausgeglichen werden sollen, stand schon im Koalitionsvertrag. Wegen der klammen Haushaltslage ist bisher aber noch nichts passiert. England oder Frankreich? Eines der beiden Länder kann noch mit einem Sieg die Fußball-Weltmeisterschaft in Nordamerika für sich beenden. Ab 23 Uhr geht's im Duell der beiden Teams in Miami um Platz 3. Englands Trainer Thomas Tuchel hat sich vorher gegen Kritik verteidigt. Sollte seine Mannschaft heute Abend gewinnen, sei es das beste englische Abschneiden seit 60 Jahren. Morgen ist dann das große Finale in New York. Ab 21 Uhr spielt Spanien gegen Argentinien.
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5: Ich bin Oliver Urbanke. Nach einer Attacke auf einen Bahnmitarbeiter zwischen Offenburg und Karlsruhe ist ein 36-jähriger Fahrgast wieder auf freiem Fuß. Gegen den vorbestraften Mann war Haftbefehl wegen gefährlicher Körperverletzung beantragt worden. Das Amtsgericht hat das aber abgelehnt. Thomas Bock berichtet.
6: Ein Sicherheitsmann der Bahn flog heftig gegen die Tür des Zuges, der mit 120 Stundenkilometern unterwegs war. Die Tür wurde offenbar aus der Verankerung gerissen und der Mann stürzte hinaus. Sein Zustand soll nach wie vor kritisch sein. Ermittelt wird jetzt nicht nur, was bei der Prügelei geschah, sondern auch, warum sich die Tür öffnete und ob dabei ein Sicherheitsmangel vorlag.
5: Nach dem Rücktritt von Jens Spahn als Unionsfraktionschef übernimmt CSU-Fraktionschef Hoffmann das Amt vorübergehend. Medienberichten zufolge will Bundeskanzler Merz bis Ende Juli einen offiziellen Nachfolger präsentieren. Spahn hat seinen Rücktritt angekündigt, nachdem er auch parteiintern unter Druck geraten war, weil er die Hilfe einer Leihmutter in den USA in Anspruch genommen hatte. Fast die Hälfte aller Beschäftigten in Bayern will laut einer DAK-Umfrage vorzeitig in Rente gehen. 47% planen einen früheren Ausstieg aus dem Berufsleben, besonders häufig ältere Arbeitnehmer mit gesundheitlichen Problemen. Die Bundesregierung plant derweil, das gesetzliche Renteneintrittsalter weiter anzuheben. Heute ist unser letzter Tanz. Du hast uns viel gegeben. Wir hätten dir ein besseres Ende bieten müssen, aber wir haben versagt. Mit diesen Worten hat sich Frankreichs Fußballnationalspieler und Kapitän Kylian Mbappé an Trainer Didier Deschamps gewandt. Vor dem letzten Spiel des Nationaltrainers schrieb der Spieler seinem langjährigen Nationalcoach einen Brief. Deschamps ist seit 2012 im Amt. Das Spiel um Platz 3 gegen England, das jetzt läuft, ist sein letztes.
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1: Ich bin Oliver Urbanke. Für viele geht es in den kommenden Wochen in den Sommerurlaub. Bei Flügen ist es da oft eine knifflige Frage, was genau als Handgepäck gilt und ob es extra kostet. Verbraucherschützer kritisieren verwirrende Regeln und fordern Klarheit. Thomas Thonfeld berichtet.
2: Angemessenes Handgepäck darf man kostenlos mit ins Flugzeug nehmen, betont Ramona Popp, die Chefin des Bundesverbandes der Verbraucherzentralen. Problem, es ist nicht geklärt, was genau angemessen bedeutet. Für die Fluggesellschaften ist das mal ein Rucksack, mal nur eine Handtasche oder ähnliches. Damit das aufhört, hat die Verbraucherzentrale gegen mehrere Fluggesellschaften geklagt, so Popp. Ihr Tipp bis zur Klärung, beim Buchen aufs Kleingedruckte achten und Handgepäck vor dem Abflug nachmessen.
1: CSU-Landesgruppenchef Hofmann übernimmt vorübergehend die Amtsgeschäfte als Unionsfraktionschef. Er wird den Job von Jens Spahn bis zur Wahl eines Nachfolgers machen. Spahn war nach großem Druck, auch durch Kanzler Merz und viel Kritik an seiner Elternschaft durch eine Leihmutter, zurückgetreten. Nach der Attacke in einem Regionalzug, bei der ein Bahnmitarbeiter lebensgefährlich verletzt worden ist, hat die Staatsanwaltschaft Haftbefehl gegen einen Fahrgast beantragt. Allerdings vergeblich. Der 36-Jährige ist wieder auf freiem Fuß. Dem Mann wird gefährliche Körperverletzung vorgeworfen. Bei einer Auseinandersetzung im Zusammenhang mit einer Ticketkontrolle war eine Zugtür beschädigt worden. Der Sicherheitsmitarbeiter stürzte daraufhin aus dem fahrenden Zug. Das Spiel um Platz 3 bei der Fußball-Weltmeisterschaft könnte schon zur Halbzeit entschieden sein. Im Aufeinandertreffen zwischen Frankreich und England führen die Engländer nach 45 Minuten mit 4:0. Es trafen bisher einmal Declan Rice, einmal Eze Konsa und zweimal Bukayo Saka. Für Frankreich-Coach Deschamps ist es das letzte Spiel als Nationaltrainer Frankreichs.
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4: Ich bin Oliver Urbanke. Maskenaffäre, eine geplatzte Richterinnenwahl und Geheimtreffen. Jens Spahn hat in der Vergangenheit viele kritische Situationen politisch überstanden. Jetzt stolpert er über eine private Entscheidung mit einer Leihmutterschaft in den USA. Für Bundeskanzler Merz bietet der Rücktritt von Spahn neue Möglichkeiten. Mehr dazu von Ronny Tochau.
5: Durch Spahns Rücktritt hat Kanzler Merz das Problem, vielleicht aber auch die Chance für einen personellen Umbau. Denn ein Kandidat für Spahns Nachfolge wäre Kanzleramtschef Thorsten Frey, der als Merz-loyal gilt, viel Erfahrung hat mit Parlament und Fraktionen, im Kanzleramt aber eher als fehlbesetzt gilt.
4: Kann der Koffer noch kostenlos als Handgepäck mit an Bord oder ist er schon zu groß? Aus Sicht der Verbraucherzentralen sind die Regeln der Fluggesellschaften hierzu unübersichtlich. Deswegen brauche es dringend Klarheit, was Airlines ohne Mehrkosten mitnehmen. Laut EU-Recht müssten Fluggesellschaften zwar angemessenes Handgepäck kostenlos transportieren, was angemessen ist, lege aber jede Airline für sich selbst fest. Es ist ein neuer Stadtteil für Erlangen. Nach mehr als 10 Jahren Planung und Bau ist der neue Siemens Campus jetzt fertig. Das Unternehmen hat seit 2014 rund 1 Milliarde Euro in den Campus investiert. Dort arbeiten rund 16.000 Menschen für Siemens. Unter anderem mit Hilfe von Dachgärten und smarter Technik soll der Campus fast CO2-neutral sein. Frankreichs Fußballnationalspieler Kylian Mbappé hat sein 22. WM-Tor erzielt und in der ewigen Bestenliste damit den bisherigen Rekordtorschützen Lionel Messi überholt. Der Franzose traf im Spiel um Platz 3 gegen England nach dem 1:4 auch zum 3:4 und steht mit 10 Turniertoren auch an der Spitze der Torjägerliste für diese Fußball-WM. Messi kann morgen im Finale nachziehen.
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